0: Hallihallo. Schönen guten Morgen, liebe Hörer. Moin, Conny.
1: Guten Morgen, ihr Lieben da draußen. Guten Morgen, Horst.
0: Wir sind da.
1: Ja.
0: Wir sind frisch und fröhlich und frei.
1: Ja, und mit der sauberen, mit der sauberen Nase.
0: Ja?
1: Ja.
0: Gerade frei alles?
1: Die habe ich mir gestern
0: Abend. Die Gänge sind frei, ja.
1: Ich habe mir die Nase gestern Abend gewaschen. Und
0: die Nase, das reicht ja dann auch. Ja, genau.
1: Und da bin
0: Katzenwäsche,
1: ich,
0: ne?
1: Heute Morgen, wir wohnen ja, für die, die es nicht wissen, wir wohnen ja in einem sehr ländlichen Bereich hier.
0: Tatsächlich.
1: Ja, und, guck an. Ja, ja. Und ich bin heute Morgen ja schon mit dem Fahrrad hierher geradelt, die Irrsinn.

0: weite Strecke und habe dann also auch festgestellt, dass Bio ja auch mit Kompromissen behaftet ist. Ne? Mhm. Ist wirklich wahr. Naja, und seitdem habe ich eine saubere Nase, weil ja gestern, wenn in einen Boden, wo gepflanzt werden soll, was wachsen soll, müssen ja erstmal Nährstoffe rein. Siehst du wohl. Und die sind gestern eingebracht worden und seitdem habe ich eine saubere Nase.
1: Bei mir ist noch nichts eingebracht worden heute Morgen.
0: Nee, du hast die Fettsäure noch nicht offen gehabt. Nee,
1: du hast die Tüte noch nicht offen.
0: Ja, die Tüte. Oh, das war schön heute Morgen wieder. Also, wo ich im Bäckerladen gewesen bin, dieser schöne Geruch von Kaffee und Brötchen.
1: Ja, hätte ich
0: und,
1: jetzt auch gerne.
0: Ja, das kriegst du doch auch gerne, nur nörgel doch nicht schon wieder.
1: Immer das Gleiche mit dir. Du bist sowas von lahmarschig, kann man wohl echt sagen.
0: Darf ich noch eben meine Jacke ausziehen, ja?
1: Nee.
0: Nee, nicht.
1: Du frierst das sowieso immer.
0: Wer, ich?
1: Ja, du, wer sonst?
0: Ich friere überhaupt nicht.
1: Nein.
0: Nee, das ist, ich hatte immer früher kalte Füße, bevor ich ins Bett gegangen bin. Und jetzt lasse ich immer meine Hausschuhe an. Das
1: ja, klar.
0: Ist besser.
1: Ja, ja, richtig. Das,
0: oh, der Tag, der kann kommen. Heute Morgen war schon ein bisschen nebelig hier und da und dort.
1: Nebelig.
0: Und, ach, die Natur, die spielt wieder hin und her. Und alles richtig, ja.
1: Ja, unsere Stammhörer sind auch wieder mit dabei heute Morgen. Einen schönen guten Morgen, Conny und Horst. Ich wünsche euch allen Zuhörern, mein Schatz, den ich sehr liebe, einen schönen sonnigen Samstag für morgen, schönen Sonntag. Liebe Grüße, eure Monika aus Nordheim. PS, passt alle schön auf euch auf. Das ist schön, dass du das sagst.
0: Ach, Herzilein, ich sage es dir, wir grüßen dich auch von Herzen.
1: Tatsächlich?
0: Ich erwarte jetzt gleich was.
1: Was denn?
0: Ja, schätz mal.
1: Weiß ich nicht.
0: Wir kriegen gleich noch Post.
1: Wir kriegen noch Post?
0: Ja, mit Sicherheit. Naja, warten wir es ab.
1: Naja, ich hab noch mehr gekriegt mittlerweile. Ja. Moin ihr beiden, allen Hörern. Danke für euren sehr unterhaltenden Sonnabendvormittag. Ihr seid die besten Schnacker Norddeutschlands. Schönes Loch im Hemde für euch. Ja. Und liebe Grüße aus dem schönen Märkisch-Oukerland. Der Gernot hat uns geschrieben.
0: Oh, wie schön. Ja, siehst du, Gernot, wir grüßen dich hier aus unserem schönen Stur. Das
1: genau,
0: ist schön.
1: Richtig.
0: Richtig, ja.
1: So, jetzt gibt es ein bisschen Musik auf den Ohren erstmal.
0: Ja.
1: Ja, auf geht's. Karel Gott, Babitschka.

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1: Ja, und er hat ihn gut ins Bett gebracht. Die soll jetzt aber ja aufstehen und nicht im Bett liegen. Es ist vorbei, die Nacht. Man kann jetzt aufstehen, so langsam.
2: Nicht, der Tag kann kommen, ich sag dir das. Ist ja eigentlich schon auf, ich bin ja heute Morgen alleine hier, ne? Ja.
1: Du bist alleine?
2: Ja, ich für mich als Person. Aber ist dir aufgefallen, dass ich sogar Schusterjungs mitgebracht habe?
1: Ja, schon klar.
2: Kennst du Schusterjungs?
1: Ja, klar kenne ich, die sind alt.
2: Tatsächlich? Woher kennst du denn Schusterjungs? Hast du die früher auch schon gegessen? Weil ich, meine Bäckerei-Fachverkäuferin, ich bin ja ganz vorsichtig, wir haben ja Hochdeutsch, ja, die hat zu mir gesagt, ganz lieben Gruß an euch alle Hörer, erstmal hat sie gesagt.
1: Hat sie gesagt.
2: Mündlich ausgesprochen. Oh, ja, ich bin ja eben so.
1: Jumai.
2: Mein Gott, ich bin auf dem Bauernhof groß geworden, da war alles ein bisschen einfacher. Nicht? Ist denn so.
1: Also schlimmer war das wohl.
2: Ja, damals zumindest. Heute ist es alles schon hochpräzise alles. Ne? Na, jedenfalls ist diese Schusterjungs, das sind Brötchen, für die, die es nicht wissen, die sind also quasi gebürtig aus Schlesien. Also da kommt das Rezept kommt daher und diese.
1: Wir wollen das Rezept ja nicht essen, wir wollen Brötchen essen, Mensch.
2: Ja, aber das, ich achte doch immer so drauf, auf kostengünstig und was nicht.
1: Ja, also, Kosten kannst du im Laden. Dann kannst du die hier nicht hier im Studio machen.
2: Gehst im Bäckerladen rein, darf ich mal ein Brötchen probieren oder
1: was?
2: Ja
1: klar, müssen wir abbeißen erstmal.
2: Und den kannst du sagen, nee, mach ich nicht, gebe ich zurück oder was? Nee. Ist ja auch egal. Jedenfalls heißen die Dinger Schusterjungs und das sind Brötchen, die nicht ganz auf der Reihe sind, hätte ich bald gesagt. Und
1: das ist jetzt genug rumgeraschelt.
2: Ja, das ist.
1: Meine Güte.
2: Du machst mich ganz nervös. Ja. Und das heute Morgen schon. Ich muss gleich erstmal eben schön eine Tasse Kaffee trinken.
1: Der Thomas will seinen Spruch auch noch loswerden hier. Guten Morgen, schönes sonnige Radioland. Wünsche euch ein schönes Wochenende. Einen schönen Sonntag. Grüße gehen heute einmal an die ganze Welt und natürlich an seinen Schatz, den er sehr lieb hat.
2: Das ist
1: der Thomas.
2: Thomas.
1: Schönen guten Morgen, Thomas.
2: Eisenhart durchgezogen.
1: An dieser Stelle möchte ich nochmal sagen, nächste Woche geht kein WhatsApp. Wir sind nämlich nächste Woche aus der Konserve. Der Conny hat die Schnauze voll von euch. Er hat gesagt, er braucht mal eine Auszeit.
2: Naja, ich bin erst Samstagabend wieder zurück. Das ist das Problem. Und da haben wir aber schon was gemacht. Und also ihr.
1: Wir haben schon gemacht, ja.
2: Wir lassen,
1: viel durchgemacht haben wir schon mit ihm, ja.
2: Ja, wir lassen euch nicht alleine. Also das ist dann einfach so. Ja, gut.
1: Musste mal gesagt werden.
2: Ne? So, Frühstück.
1: Wie Frühstück?
2: Ja, wir wollen jetzt frühstücken.
1: Ja,
2: was
1: denn sonst? Natürlich.
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0: Daddy Cool von ja. Boney M., das Ganze im Nick Ryder Radio Mix.
1: Oh, ist ja schon Disco heute Morgen schon. Ja,
0: zum Wach werden.
1: Oh, ich sag, und das nach der ersten Tasse Kaffee, du, da pulscht ja richtig dein Anna.
0: Damit geht's auch schon los gleich.
1: Ja, ist ein ganzer Haufen heute, deswegen fangen wir schon früh an. Und ich bitte immer darum, so kurz und knackig wie möglich zu schreiben und nicht
0: vor
1: ganz
0: allen
1: so lang.
0: Dingen, woher ihr kommt,
1: ja,
0: das ist ganz wichtig.
1: Das ist wichtig, dass wir immer wissen, woher er kommt. In diesem Fall, ach so, halt, Moment, ich muss ja erstmal vorlesen. Du sagst ja immer, du möchtest gerne wissen, wer alles geschrieben hat. So, einmal der Holger aus Bremen hat geschrieben. Klaus aus Bremen-Walle hat geschrieben. Dann hat der Hans aus Harburg hat geschrieben.
0: Geschrieben und, hat er alle.
1: Ja, ja, Dennis aus Pinneberg und Jimmy aus Bremen-Utlede, also aus Utlede, ich sag's nicht Bremen-Utlede. Ist egal. So, jetzt geht das weiter.
0: Egal, ist Käse, der riecht von allen Seiten.
1: Also,
0: wie unser Käse, der schon seit 2 Wochen liegt.
1: Ja, der Hartkäse, weiß
0: ja,
1: ich
0: eben.
1: Also,
0: Holger,
1: du bist jetzt dran, auf jeden Fall. Holger aus Bremen. Und ich musste das auch ein bisschen einkürzen hier, weil es sehr, sehr lang war, dafür die Sendezeit haben wir.
0: Ja,
1: er schreibt jetzt. Die Waldbrandgefahr im Bremer Umland, nicht? Also, die meisten Waldbrände, ist wirklich wahr, weil es ja so trocken ist, sind einfach menschengemacht. Also, das ist die Kurzform davon, nicht? Durch Unachtsamkeit und der Untergrund ist
0: wir
1: viel
0: drei
1: zu
0: Tage
1: trocken.
0: Regen.
1: Ja, ich weiß das. Aber ich schreibe, soll ich jetzt was anderes lesen? Der Untergrund ist einfach zu trocken. Schauerregen nützt dann nichts, wenn der Untergrund trocken ist. Ne? Laube, Totholz und ein Funken und ein bisschen Wind und schon qualmt's. Ne? Und in diesem Jahr ist das besonders schlimm, schreibt er. Ne? Und einen Musikwunsch.
0: Tatsächlich, der kommt jetzt auch noch.
1: Ja, und zwar gesungen von Andreas Fulterer. Der Titel

0: Andreas Fultera. Wir sind Kameraden. Hätte man anders haben können, nicht? Wasser ist zum Waschen da, Valerie und Valera.
1: Ja,
0: auch zum Zähneputzen kann man es benutzen. Auch die Feuerwehr benötigt Wasser sehr, siehst du?
1: Wo hast du das denn gelernt? Ist das ein Kinderlied gewesen? Von das kenne ich gar nicht so.
0: Du also, kennst gar nichts, ne?
1: Nee, gar so.
0: Kulturell hast du nichts drauf.
1: Wenig. Aber ich muss mich wirklich, muss ich mich manchmal wirklich entschuldigen, wenn ich hier...
0: Für die Gänse.
1: Ja, das sowieso. Nein, auch für wenn ich hier Texte zusammenkürzen muss und weil sie einfach zu lange sind. Und bitte einfach kurze, schöne Texte. Und am besten
0: schöne,
1: selbst.
0: Schöne, ja, Vorlagen
1: nein,
0: für
1: schöne,
0: Conny. Ja, schöne
1: so Texte. Wie jetzt zum Beispiel das mit
0: möchte der... Möchte einen Liebesbrief haben oder so. Das wäre was, ne?
1: Von mir?
0: Du möchtest einen haben. Von den Leuten.
1: Ja, vielleicht, warum nicht? Aber da müsste Lob drin stehen, weil
0: Lob.
1: Ja, Kritik kriege ich ja von dir genug. Aber nein, ich wollte dazu sagen, so wie jetzt das Lied für die Feuerwehr zum Beispiel. Ne? Es ist wirklich, also...
0: Wirklich, ja wirklich.
1: Auch THW und alles, was da zusammenhängt.
0: Den Tee wollen wir jetzt nicht, wir trinken
1: wenn
0: Kaffee.
1: Wenn so etwas ist wie Feuer oder Wasser oder irgendwie in der Richtung, dann sind das die Leute, die uns einfach nur helfen und das an sich selbstlos, weil... Große Kohle gibt es da ja gar nicht für, in der Freiwilligen Feuerwehr zumindest alles nee. Nicht. Und das ist, muss man doch sagen, ein riesengroßen Respekt an alle,
0: ja, mit die, Speck immer
1: die sich so für uns einsetzen.
0: Eier und Speck, das wäre was, ne?
1: Ja, Eier und Speck wäre was, da hast du allerdings recht, ja.
0: Wir haben einen schönen Gruß von Roland bekommen, schönen guten Morgen aus Spanien, schreibt er, man kann euch kaum verstehen.
1: Was, wieso das
0: denn? Liegt aber nicht an euch, sondern am Wetter, sagt er. Es Gewitter seit 7 Uhr nonstop, Donnerwetter.
1: Oha. Siehst du wohl.
0: Das ist ja nicht so schön.
1: Nee, das ist...
0: Ja, bei uns wird so langsam, klärt es sich auf. Ich denke mal, es wird wieder ein schöner, sonniger Tag heute. Im Moment haben wir aber draußen knapp 9 Grad. Im Studio haben wir 23. Das ist schon angenehmer, ne?
1: Ja, und ich versuche...
0: Das ist ja nicht so schön.
1: Nee, das ist...
0: Ja, bei uns wird so langsam, klärt es sich auf. Ich denke mal, es wird wieder ein schöner, sonniger Tag heute. Im Moment

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1: 8.29 Uhr, schönen guten Morgen, liebe Autofahrer. Bitte Vorsicht auf der A1 Bremen Richtung Osnabrück. Zwischen Dreieck Stur und Groß-Ippenau, dort liegen Gegenstände auf der Fahrbahn, aufgepasst dort. Und wir haben noch eine Meldung vor Sie, bitte in beiden Richtungen auf der Ahlhorner Straße. Das ist Kloppenburg Richtung Delmenhorst. Zwischen den Altabzweig Aumühle und Stadtfelde laufen Pferde auf der Fahrbahn, auch dort aufgepasst. Vorsicht bitte in beiden Richtungen. Ansonsten wünschen wir natürlich allen unterwegs heute Morgen eine gute und sichere Fahrt. Da wo es geht, kommt gut durch. Natürlich am besten mit uns heute Morgen. Auf geht's.

Tag 24 ist auf Draht und hat das Horoskop parat. Widder. Hüte dich vor der Annahme, du würdest deinen Schatz besitzen. Er ist nur geliehen, aber nicht geschenkt. Geh sorgsam mit ihm um. Anregender Gedankenaustausch lässt dich mächtig aufleben. Du fühlst dich mit deinen Handlungen gestärkt und kannst deine Zweifel einfach loslassen. Stier. Du entwickelst mehr Selbstbewusstsein, Power und Kraft als je zuvor. Für deinen Lieblingsmenschen bist du zwar widersprüchlich, aber auch extrem reizvoll. Zwillinge. Es fällt dir nicht leicht nachzugeben, aber es wäre angebracht, das zu tun. Du gehst jedem Streit aus dem Weg, vor allen Dingen im nahen Umfeld. Und das bringt dich nicht unbedingt weiter, weil aufgeschoben ist noch lange nicht aufgehoben. Krebs. Dein Schatz denkt, fühlt und handelt anders als du. Ganz anders als du. Als du dir das vorstellst. Du erwartest Zusagen von deinem Partner, die er nicht geben kann. Löwe. Beruflich werden die Tage viel Abwechslung bringen und du kannst viel erreichen. Lass dich nicht durch private Annehmlichkeiten ablenken. Achtung, der Job kriselt etwas. Jetzt zählt nur bedingungsloser Einsatz und Disziplin. Jungfrau. Achte wieder einmal mehr auf gesunde Ernährung. Das tut Körper und Geist gut und bringt dich auf andere Gedanken. In deinem Umfeld strebst du aktiv und erfolgreich nach Verständnis und Miteinander, um für dich und für alle anderen Erleichterung zu schaffen. Waage. Ruf alte Freunde mal wieder an, sie warten schon so lange auf ein Lebenszeichen von dir. Beruflich bist du jetzt bestens motiviert, die Zeichen dafür sind günstig. Skorpion. Wenn du dir im Klaren darüber bist, was du willst, wird alles leichter. Dein Teamgeist zahlt sich aus. Prickelnde Wortgefechte heben die Stimmung und wenn du jetzt noch deine Egozentrik überwindest, erreichst du alles. Schütze. Ein finanzielles Anliegen solltest du so schnell wie möglich aus der Welt schaffen. Bei deinem Laufpensum solltest du dich nicht überfordern. Steinbock. Du musst endlich versuchen, mit dir selbst ins Reine zu kommen. Es ist besser, im Hintergrund zu bleiben und zu beobachten. Wassermann. Die Liebesplaneten strahlen hell und werden auch deine Zeit versüßen. Du erlebst wunderbare und bemerkenswerte Momente. Sei diplomatisch, auch wenn dir diese Eigenschaft nicht unbedingt liegt. Mit starkem Fingerspitzengefühl erreichst du deine gewünschten Ziele. Fische. Intuitiv schlägst du reine Verstandsmenschen um eine ganze Länge. Du fühlst dich vielleicht gerade nicht in Höchstform und du solltest deshalb Stress und Hektik auf ein Minimum reduzieren.

0: an Angel. Oder an ja. Angel kann man auch so sagen. An Angel. Steht an Angel.
1: Ja, du bist. Ach, ihr Lieben, wisst ihr, was schön ist, wenn man samstags morgens um diese Zeit schon so herzhaft lachen kann. Also das kann ich euch nur empfehlen, wirklich. Alleine eben, Horst hat eben an dem mit gerochen, was ich mitgebracht habe. Horst, das ist Gänseschmalz. Gänseschmalz ist das eine. Alleine das Gesicht ist herzhaft.
0: Warum nicht?
1: Gänseschmalz und geräucherter Hartkäse. Ja, und das ist Schafskäse.
0: Das ist das Richtige die ganze Zeit, unangenehm. Ja. Du hast deine Schuhe aus.
1: Ja, die habe ich ja sowieso aus. Das ist die persönliche
0: Unternote. Die Socken von letzte Woche noch an.
1: Das ist die persönliche Unternote davon, das ist so. Aber ihr Lieben, gebt mir mal schnell einen Tipp. Und zwar, ich habe, weil ich jetzt gerade aus meiner Jacke raus bin und ich habe den Reißverschluss nicht aufgekriegt, ich habe meine Jacke gewaschen. Ich habe eine wunderschöne Jacke, die ich viel anziehe, muss ich ab und zu mal waschen. So, und immer wenn ich diese Jacke gewaschen habe, kriege ich anschließend den Reißverschluss nicht vernünftig auf und zu. Was kann ich tun, dass ich bei dieser schönen Jacke den Reißverschluss nicht kaputt mache?
0: Raustrennen den Reißverschluss. Knöpfe dran nähen, fertig.
1: Und mit der Flex Schlitze reinschneiden und dann Knöpfe durch, oder was?
0: Klar.
1: Oh, nee. Ich kann da ja kein Maschinenöl ranmachen oder Nähmaschinenöl oder sonst was. Das geht doch gar nicht.
0: Nee.
1: Nicht? Was kann man.
0: Kerzenwachs.
1: Was?
0: Kerzenwachs.
1: Kerzenwachs?
0: Ja.
1: Aha, okay. Vielleicht habt ihr ja noch einen Tipp, ich weiß es ja nicht, keine Ahnung. Also es wäre ja alles möglich. Dass
0: alter Camper weiß das.
1: Tatsächlich?
0: Ja, beim Camping, beim Zelt hast du das ja auch manchmal, dass der Reißverschluss klemmt.
1: Ja, das ist schon richtig. Aber
0: ja, dann wächst du mal ein bisschen ein und dann flutscht das wieder von ganz alleine.
1: Vielleicht könnt ihr mir ja mal einen Tipp geben. Und dann
0: vielleicht aber auch nicht.
1: 0421 277 2942, das ist unsere WhatsApp-Nummer, genau.
0: Tatsächlich.
1: Ja, vielleicht kann ich meine Jacke denn ja wieder vernünftig benutzen.
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1: Genau, mit Bosse und der letzte Tanz, den tanzen wir später nachher.
2: Ja, den tanzen wir dann später, wenn wir gefrühstückt haben.
1: Spontan gleich was reingekommen. Ja, Thomas meinte Margarine, aber Margarine weiß ich nicht. Wir ziehen gleich wieder Fettflecken auf die Jacke haben.
2: Dann muss ich ja die Jacke abends in den Kühlschrank hängen.
1: Ja. Und guten Morgen, die zwei hübschen Conny. Ja. Silikonspray wirkt Wunder, auch für Türgummis beim Auto, wenn sie kleben. Bekommt man in jedem Baumarkt. Ich begrüße Matthias aus dem Blockwinkel.
2: Oh, Matthias, wir grüßen dich auf jeden Fall. Und dir sei das Frühstück auch gegönnt und deiner Frau Yvonne. Ja.
1: Silikonspray, ja.
2: Silikonspray. Ja, was für Türgummis geht, das müsste an sich für so eine Jacke ja auch funktionieren, normalerweise. Ja. Ne? Da kann man ja ein Stück Pappe nebenhalten.
1: Was man für Türschlösser nimmt, wie heißt das Zeug noch? Dieses schwarze Pulver.
2: Türschlösser, schwarzes Pulver.
1: Nein. Phosphat, wie heißt das noch?
2: Ich weiß das jetzt gar nicht ganz genau. Wenn ich nachher nach Hause fahre, dann fällt mir das ein.
1: Ja, mir auch wahrscheinlich.
2: Ja, das ist so. Aber habe ich dir schon erzählt, ich habe bei mir im Garten, habe ich ein kleines ein Gartenhäuschen aufgehängt, habe ich bald gesagt, ein Vogelhäuschen habe ich gekauft. Und das ist ein hellblaues Vogelhäuschen, das sieht genauso aus wie das, wo ich vor Jahren mal in Urlaub gewesen war. Da war auch ein hellblaues Vogelhäuschen. Und das fand ich auch schön. Und da habe ich das per Zufall gesehen, gekauft. Und jetzt gucke ich jeden Morgen, ob da schon jemand eingezogen ist, aber ist immer noch leer, das Ding.
1: Futterhäuschen.
2: Ja, ein Vogelhäuschen. Ein Futterhäuschen, ja.
1: Ein Futterhäuschen oder ein Vogelhaus? Das ist ja ein Unterschied.
2: Nee, kein Futterhäuschen. Also so ein
1: Eben hast du gesagt, ja, Futterhaus.
2: Vogelhäuschen, wo die reinfliegen können, sich da hinsetzen können und mal
1: der Typ,
2: Kinder großziehen oder weiß der Teufel
1: Danke,
2: was.
1: Danke, Thomas, Graffiti meint er, genau. Graffit heißt das Zeug. Graffit, nicht Graffiti. Graffiti sprayt man. Graffit heißt das, genau.
2: Graffit.
1: Für Türschlösser nennt man das.
2: Ja, sag ich ja.
1: Schmiert ja auch.
2: Ja. Hast du recht?
1: Probier das mal aus.
2: Ja, Graffit. Wenn du Graffit auf der Jacke hast, kannst du an sich im Prinzip das Waschen auch lassen, aber.
1: Aber der Reißverschluss geht. Ja, das ist ja richtig.
2: Und das ist das Entscheidende. Nicht? Was nützt dir eine saubere Jacke, wenn du nicht rauskommst? Nicht? Also beim Besten. Danke für die schönen Tipps. Dankeschön.
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0: CCR, Creedence Clearwater Revival, war das mit Bad Moon Rising.
1: Bad Moon Rising, ganz genau. Oh, das ist wirklich, wusstest du das in ganz...
2: Männer.
1: Ja, okay.
0: Wusste ich, ja.
1: Ja, das war, ist egal, machen wir gleich. Ist alles klar. Also, was haben wir jetzt hier? Der Klaus hat geschrieben, genau, richtig. Der Klaus aus Bremen-Walle. Musste ich auch ein bisschen abkürzen hier. Und zwar, das ist letzte Woche Samstag ganz, ganz spät reingekommen. Deswegen konnten wir es dann nicht mehr mit in die Sendung nehmen. Es dreht sich um den 1. Mai und so. Also in ganz Deutschland ist das Maibomb-Aufstellen ein riesiger Spaß, hat er noch geschrieben. Und das Clown erstmal, das ist ganz, ganz wichtig. Mit Schluck und Bier wird dann ausgelöst. Und dann haben wir alle richtig
0: genau.
1: Spaß.
0: Nächstes Jahr wieder.
1: Nächstes Jahr machen wir das wieder. So, und Klaus hat einen Musikwunsch. Und dieser ist dann von Klaus Hanselbauer. Und das ist das Lied Freitag ist mein Tag.
0: Ja, meiner ist Samstagmorgens.
1: Ja, meiner auch, das muss ich sagen, ja.

0: saufen Kaffee. Wir saufen Kaffee.
1: Ja, das sowieso. Ja, das ist. Das klang.
0: Klaus Hansi Bauer, das Hansi Bauer.
1: Hanselbauer. Hanselbauer, ja. Genau. Das klang so nach. Ja, ganz genau. Nach Urlaub auf Malle. Früher jedenfalls. Heute ist es ja auch anders. Auf Malle herrschen jetzt ja auch. Andere Sitten, ja, ganz genau. Also, wir müssen ja ein bisschen Gas geben, ja. Der Hans hat geschrieben aus Harburg.
0: Andreas hat auch gerade geschrieben, Antenne Schierbeck. Schiebock.
1: Okay, ja, das zuerst, ja.
0: Guten Morgen, ihr zwei. Hier rocken gerade die Brötchen im Verkaufsauto im Reichenbach, im Vogtland.
1: Oh.
0: Mit CCR. Liebe Grüße, Bachmacher Andreas. Andreas, wir grüßen dich.
1: Wir grüßen dich und ein wunderschönes... Ein Gruß ins Vogtland auf jeden Fall. Alles klar. So, und jetzt machen wir hier mal einen weiter. Und zwar, der Hans, wie gesagt, aus Harburg hat geschrieben. Und er schreibt, an alle Leute, habt ein schönes Wochenende, eine schöne Radiozeit. Und das beim besten Sender und bei den besten Menschen. Moin, moin. Vielen, vielen Dank sagen wir dafür. Und einen Musikwunsch, den erfüllen wir dir gerne, von 1987. Ein Titel, Dan Harrow, habe ich das richtig ausgesprochen? Ja. Und zwar, Don't Break My Heart.
0: Brech nicht mein Herz. Naja.
1: Bitteschön.
0: Jetzt muss ich noch eben von Roland was rein.
1: Ja.
0: Eigentlich doch traurig. Feiern nur, weil man saufen kann, schreibt er. Manche Musik sollte man echt hinterfragen. Das ist wohl so.
1: Ja.
0: Wenn einem nichts anderes anfällt als saufen, dann tut mir das leid.
1: Ach du, so hat jeder seine Hobbys, ne?
0: Ja. Das ist so. Saufen dann. Jetzt haben wir mal Dan Harrow hier. Don't break my heart.
1: Alles gut.

0: Ja, gibt es hier eigentlich auch mal einen Wetterbericht oder was?
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2: Ja, was haben wir heute hier nochmal?
3: Ja, ein bisschen Gris und Grau ist ja schon noch von da oben, ne? Aber heute Morgen, wie ich aufgestanden bin, da war schon Nebel, du.
2: Nebel?
3: Ja, aber Nebel.
2: Nebel des Grauens.
3: Ja, was heißt das immer? Dass das in der Grund wärmer ist als draußen, ne?
2: Ja, muss ja, ne?
3: Das sind irgendwie Nebelflecke,
2: kommt
3: genau.
2: Nebel zugange.
3: Ja, und noch was echt der Papier von.
2: Ja, guck mal, wer da kommt rein. Und das steht in Bremen, es ist am Morgen viel verwolkt. Gebietsweise kann sich die Sonne leider nicht durchsetzen. Ja. Wir werden um die 7 Grad. Später ist es regnerisch bei Höchsttemperaturen bis 15 Grad. Abends überwiegt in der Bremen dichte Bewölkung, aber es bleibt trocken bei Temperaturen von 12 bis 15 Grad. In der Nacht ist ein Blick auf die Sterne nur vereinzelt, bei sonst wolkigen Himmel möglich bei einer Temperatur von 9 Grad. Das ist ja nicht allzu doll, ne?
3: Nee, aber das ist das Wetter ja für uns um zu.
2: Zum Grillen reicht das.
3: Genau, ja, das reicht jeden Fall. Heiße Wurst.
2: In Bremerhaven gibt es morgens eine Sonnenwolkenmix, gibt es da von 6 Grad, haben die da 1 Grad weniger als hier in Bremen. Im weiteren Teil des Tages ist am Nachmittag und am Abend der Himmel bedeckt, die Sonne ist nicht zu sehen. Wir werden von 13 bis 16 Grad. Auch in der Nacht ist der Himmel bedeckt bei einer Temperatur von 10 Grad. Also 1 Grad mehr als in Bremen. Also fahren wir rüber nach Bremerhaven und wärmen uns da auf.
3: Ja, richtig.
2: Nee. 1 Grad mehr.
3: Die nächste Nacht wird auch dunkel, wa? Ja.
2: Wahrscheinlich, ja. Muss man Dunkelheit rechnen gegen Abend.
3: Ja, auch da macht das Grillen am meisten Spaß. Ja.
2: Knochenwetter.
3: Ja.
2: Niedriger Blutdruck kann plagen und das Wohlbefinden beeinträchtigen.
3: Auch das noch.
2: Wetterempfindliche klagen öfters über Kopfweh und Migräne. Aber auch über Kreislaufprobleme, Konzentrations- und Leistungsfähigkeit sind herabgesetzt. Die Reaktionsgeschwindigkeit ist vermindert.
3: Und das nur bei dem Wetter, oder was?
2: Ja, reagieren tust du sowieso nie, ne?
3: Ja, das wollte ich jetzt von dir hören. Ja, selbstverständlich, natürlich.
2: Am morgigen Sonntag die Luftmasse hat Rheumaschmerzen in den Gelenken, Gliedern und Muskeln zur Folge. Ein Wärmeschutz kann auf die betroffenen Stellen Linderung bringen. Um Erkältungen vorzubeugen, sollte man die Abwehrkräfte fit machen. Sonst drohen Husten, Schnupfen und Heiserkeit. Bei einem hohen Blutdruck können Kopfschmerzen in Zusammenhang stehen.
3: Tatsächlich.
2: Das kann passieren.
3: Ja, das ist echt unangenehm. Ja, Gliederschmerzen kannst du auch kriegen, wenn du mit einem Badelatschen vor der Toilette haust. Ne?
2: Ja,
3: das
2: eben,
3: ist
2: genau.
3: Dann hast du auch Gliederschmerzen.
2: Übel ist das, ne?
3: Ja, das ist ganz übel, das sag ich dir.
2: Kannst du nichts dran tun.
3: Nee, aber das, ach du, das Wetter, das tüdelt sich schon an. Erstens, weil wir nichts dran ändern und zweitens, weil es so ist.
2: Ne? Eben.
3: Ne? Und dann genießen wir das auch mal ganz einfach.
2: Ja, genießen denn.
3: Wir
2: Gesundheit.
3: Richtig, wir machen das Beste draus.

0: Das ist unangenehm, wie Feuer fangen.
1: Ja, den hast du gebotzt.
0: Andreas Martin, ja. Deine Flügel fangen Feuer.
1: Ja, aber wo wir jetzt gerade das Wetter gehabt haben und allen drum. Jetzt stell dir mal vor, jetzt ich interessiere mich ja für sowas und versuche auch ja mal Lösungen zu finden. Jetzt stell dir mal vor, du hast, und du hast ein tüchtiges Regenschauer, ein unendlich tüchtiges Regenschauer, richtig mit viel Liters und so. Und jetzt hast du eine Unterführung, wo du mit einem Auto, die Straße geht unter einer Eisenbahn unter durch und da unten in der Unterführung, da läuft richtig Wasser zusammen. Also, kannst du dir vorstellen, ne? So, und dann fährst du jetzt mit einem Elektroauto durch die Gegend. Und wenn ich jetzt früher, Strom und Wasser ist ja mal so eine Sache da, ne? Ich weiß, der eine und andere sagt jetzt, oh, erkundige dich doch mal, habe ich schon. Und zwar, du fährst mit dem Elektroauto in diese Unterführung rein und bleibst da drin stehen. Weil dein Auto steht, ist einfach zu hoch, du hast das unterschätzt und was nicht alles. Und da hat der Nächste gesagt, ein Kumpel von mir, deswegen komme ich da drauf, hat gesagt, ja, oder wirst du da drin gegrillt oder was? Weil Wasser und Strom, das passt doch nicht zusammen, oder wie ist das? Nein, ich habe mich dann mal erkundigt. Und zwar, wenn man mit einem Elektroauto, wenn so etwas passiert, laut Info, es kann zu keinem Stromschlag kommen. Stromführende Leitungen sind sehr gut isoliert und verfügen über eine automatische Sicherheitsabschaltung. Das Hochvoltsystem, also was auch für den Fahrantrieb und alles zuständig ist, hat eine Notfallabschaltung und sorgt dafür, dass bei Hochwasser und Unfällen das Auto spannungsfrei wird. Das habe ich aber gut recherchiert.
0: Tatsächlich?
1: Ja, da ist unser Freund Roland bestimmt jetzt auch ganz glücklich drüber.
0: Meinst du?
1: Ja, da bin ich fest von überzeugt.
0: Der wird sich bestimmt gleich melden, denke ich.
1: Ja, der klopft mir bestimmt auf die Schulter, du.
0: Meinst du? Aus Spanien?
1: Ja, freue ich mich drüber.
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0: DJ Bobo war das mit Party, Frühstücksparty.
1: DJ Bobo.
0: Frühstücksparty.
1: Ja, ganz genau.
0: Hier müssen wir ja noch was abarbeiten heute Morgen.
1: Ja, ein kleines bisschen noch. Und geschrieben hat der Dennis aus Pinneberg. Oh, guck an, du. Ja, und er schreibt, in Hamburg sind die Nächte lang. Ja, das glaube ich wohl. Das ist ja allgemein so, nicht? Und er sagt aber, das hängt mit der Reeperbahn zusammen. Und zwar, der Name von der Reeperbahn, der kommt von den Rebschlägern, schreit er. Rebschläger, das sind Seiler, die früher die Taue für die Schiffe hergestellt haben. Und deswegen ist das so. Reeperbahn hat 400-jähriges Bestehen mit einem riesen Aufgebot an Veranstaltungen und dies und das und was nicht alles, kann ich gar nicht alles vorlesen hier. Und da ist so die Davidswache und was da alles bei ist. Nicht? Und das Lebensgefühl der Reeperbahn ist, sie steht für das raue, offene und tolerante Flair des Stadtteils St. Pauli. Richtig. So, siehst du, und einen Musikwunsch hast du auch, den habe ich eben schon mal angedeutet. In Hamburg sind die Nächte lang, denn lass mal hören.
0: Tatsächlich.
1: Ja.
0: Dr. Kurzschluss hatte sich auch gemeldet zwischendurch.
1: Dr. Kurzschluss.
0: Ja.
1: Ja, tatsächlich.
0: Ihr meint, für solche Fälle hat man eben Sicherung erfunden. Ne?
1: Dr. Kurzschluss.
0: Dr. Kurzschluss. Hier in Spanien findet das Gewitter einfach kein Ende, schreibt er. Alles wird bisher jetzt schön grün. Ja, Wasser brauchen die auch irgendwann, ne?
1: Ja, selbstverständlich, natürlich. Ja. Siehst du wohl, in Hamburg.
0: Von Spanien nach Hamburg jetzt.
1: So ist es.

0: In Hamburg sind die Nächte lang. Das Ganze von Fried Bertelmann.
1: Ja.
0: Der pfeift uns hier einen ins Ohr.
1: Ja, Fried Bertelmann, ja. Der war in den 60er und 70er Jahren.
0: Fried Bertelmann war das. Ich esse ja lieber einen Hamburger, ne?
1: Tatsächlich?
0: Ja, ja. Schön ja. Mit Zwiebeln und so.
1: Das ist so. Aber was dürfen wir denn...
2: Manamana.
1: Ja. Zum Beispiel, ja. Mal das eben alles
0: wir.
1: Wieder anders kommen.
0: Ja, einen haben wir noch.
1: Das eben weg und den wieder her. Ja, ganz schnell. Oh, der Jimmy hat geschrieben. Oh, Jimmy. Moin, moin, moin. Aus Utlede.
0: Tatsächlich.
1: Ja, richtig, ja. Und... er schreibt, ja, die Preise heute sind ja deutlich unter 2 Euro gefallen.

0: Guten Morgen, das Radio-Frühstück.
1: Genau.
2: Richtig, du. Und wisst ihr
1: denn
2: das dürfen wir nicht vergessen. Mein Lieber, morgen ist Muttertag. Morgen ist Muttertag.
1: Ja,
2: ihr Lieben da draußen,
1: ist morgen Muttertag, ja.
2: Das ein und andere, sollten wir darüber nachdenken, dass das an sich ein Tag ist, wo wir wirklich mal ein bisschen Gas geben an uns selber und mal ein paar Blümchen kaufen, uns besonders gut benehmen und das an sich im Prinzip nicht nur
1: mit
2: an
1: Blümchen ist das nicht getan.
2: Nein, da ist das nicht getan, das ist gar keine Frage. Aber man kann doch mal dran denken, was die Mamas so alles gemacht haben und dies und das.
1: Deswegen
2: und,
1: muss man aber nicht die Blumen Heinis unterstützen.

0: du, das kann jeder so machen, wie er das gerne
1: möchte. Genau,
0: möchte.
1: Richtig. Nicht? Deswegen und, musst du den Leuten das auch selber überlassen, wie sie das
0: ja,
1: am besten machen.
0: Ja, das meinte ich ja auch.
1: Ja, da musst du nicht sagen, die sollen Blumen kaufen.
0: Das habe ich ja gar nicht
1: gesagt. Doch, hast du gesagt.
0: Das habe ich gesagt? Die sollen Blumen kaufen, das habe ich nicht gesagt. Jeder kann das so machen. Er kann auch ein schönes Bild malen oder sonst was mit Wachsstifte oder irgendwie etwas Nettes, was daran erinnert, dass man sagt.
1: Das muss nicht unbedingt immer Blumen sein, das geht auch anders.
0: Und weißt du, was ich gemacht habe?
1: Die Mutti mal ein Frühstück ans Bett bringen oder so.
0: Ja, zum Beispiel, das ist auch eine schöne Sache. Und dass man das mal ein bisschen lobt und würdigt, was die Mütter so alles gemacht haben. Ich finde, das ist wirklich, wirklich lobenswert. Es gibt der eine, der macht sowas und der andere, der macht das nächste und alles ist richtig. Und ich habe, und das mache ich gleich für euch, ich habe ein schönes Gedicht für die Mamas geschrieben und das erzähle ich euch gleich. Aber da müsst ihr noch einen kleinen Moment warten.
1: Tatsächlich?
0: Ja, ganz genau.
1: Weißt du denn, ob du nochmal drankommst heute?
0: Ich würde dich darum bitten, mir so viel Mikrofonzeit zu schenken, dass die Hörer dieses Gedicht noch warten.
1: Du bist heute zu langsam für mich.
0: Ja,
1: Schneckentempo bist du heute.
0: Ich kann ein Gedicht nicht so runterrappeln, aber ich gebe Gas. Ich verspreche es.
1: Tatsächlich?
0: Ich verspreche es.
1: Wollen wir mal gucken.
0: Ja.

0: Glasperlenspiel und echt.
1: Richtig. Echt
0: kommt jetzt auch Conny.
1: Richtig. Und das Gedicht ist für alle Muttis und Mamas morgen zum Muttertag als Dankeschön. Ein Jahr ist jetzt schon wieder rum, seitdem wir dran gedacht, was die Mütter unserer Zeit alles für uns gemacht. Was Tag für Tag bei uns passiert, der Alltag hat's verschlungen, durch Mamas Hände organisiert, ist einfach so verklungen. Die Wäsche und der Haushalt und dann auch noch der Job. Wenn dann auch mal die Türen knallt, dann reicht es für den Kopf. Sie zieht sich oft zurück und sammelt neuen Mut, kommt dann wieder ganz geschwind und viel ist wieder gut. Der Lebenslauf der Mutter beginnt mit dir ganz klein, um nach durchlebter Schwangerschaft immer für dich da zu sein. Der Schrei des Babys war für sie wie ein Selektiv. Viele Nächte gab es dann, wo sie nicht ganz viel schlief. Sie brachte dir das Laufen bei mit ganz viel Euphorie, und als der Schritte waren's drei, das Größte war's für sie. Das mit dem Löffel, was zu essen, das hat auch sie dich dann gelehrt, und dann Geschichten vorzulesen, hat den Verstand dir auch gemehrt. Der erste Weg zur Schule soll unvergessen sein, die große Grundschultüte war voll mit Schlickereien. Beim Schreiben und beim Lesen hat sie dich unterstützt, als später dann auch Mathe kam, hat selber sie geschwitzt. So ging die Jahre schnell dahin. Und dann die ersten Triebe. Mit Freude und mit Tränen kam auch die erste Liebe. Mama hat die Freude und Leid mit dir geteilt und ist, wenn du es wolltest, ganz schnell zu dir geeilt. Heut bist du groß, doch auch mal Gram und möcht's bei Mama in den Arm, wenn dieses dann noch möglich ist, ein beneidenswerter Mensch du bist. Das Glück der Familie war immer ihr Ziel und alle Arbeit nie zu viel. Sagt Danke, Mama, weil auch sie es mag und das nicht nur an Muttertag.
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0: Oh, das Meeresrauschen, so schön. Das Keith Marshall war das mit Only Crying.
1: Ja, ich bin ja auch nächste Woche am Meer.
0: Hm. Du bist am Meer?
1: Ja, ja. Also,
0: du willst Meer, oder
1: wenn
0: was?
1: Ich keinen See sehe, dann...
0: See?
1: Ja.
0: Dann siehst du keinen.
1: Nee, dann sehe ich kein Meer mehr. Das ist einfach so. das ist aber eine Reise, du, ich fahre ja unheimlich gerne in Urlaub und dies und das und was nicht alles, nicht? Aber am besten, wenn ich meine Wauwaus mitnehmen kann. Aber das kann ich diesmal nicht, das geht nicht. Aber, und dann haben sie mir gesagt, du, wer auf dem Flughafen muss ja 2 Stunden vorher da sein.
0: Nicht? Das kann passieren.
1: Nicht? Das nützt ja nur alles nichts. Das ist ja auch bekannt, das ganze Gepäck abgeben.
0: Also an dieser Stelle nochmal gesagt, nächste Woche kein WhatsApp und so weiter. Wir sind morgen dann nicht da. Wir sind dann in der Dose.
1: Ja, wir sind in der Dose. Ich kam ja nächste Woche Samstagabend ist wieder. Gut, dass die Skurse auf dem Flughafen, die Skurse Kauderwelsch, das muss doch erstmal alles verstehen, den ganzen Kram. Und hast du nicht drauf geachtet und ach du liebe Zeit. Nicht? Und dann hat man mir auch gesagt, ja, das ist ja jetzt alles im Handy drin. Du brauchst ja nur noch das Handy darauf zu legen und da ist der Ausdruck drin und hier, weißt du, für deinen Flug, Dingsbums und was nicht alles. So.
0: Dingsbums.
1: Und da habe ich gesagt, nee, das drucke ich mir aus, das Ganze. Das will, weil bei meinem Glück, ja, ist genau da, wo ich einchecken will, nämlich mein Akku alle und dann stehe ich da und kann wieder nach Hause fahren. Gut, dann freuen sich meine Hunde, aber ich nicht. Nicht? Und außerdem stehe ich dann da schon wieder ohne Hosenträger, weil ich immer meine Hosenträger abmachen muss, wenn ich durch diese blöde Piepsperre da durchgehe. Nicht? Und ohne Hosenträger kann ich nicht.
0: Verliere dann die Hose.
1: Ich bin ja, du musst dir vorstellen.
0: Werde doch verhaftet wegen Aufruhr öffentlichen Ärgernisses.
1: Naja, du musst dir vorstellen, ich habe ja einen keilförmigen Körper, nicht? Also oben breit, unten schmal. Und wenn ich die Hosenträger abmache, dann ist es passiert. Nicht? Da habe ich an der rechten Hand mein Handgepäck, in der linken Hand meine Hose, damit sie nicht runterrutscht. Und dann muss ich irgendwie zum Abflug und einsteigen und auf eine Flugzeugtoilette, weil ich schon wieder muss. Und da haben sie mir auch gesagt, pass aber auf, wenn dich darauf setzt, da ist Unterdruck. Und wenn du zu lange sitzen bleibst, hast du einen blauen Ring um Mors. Ich sag, wenn ich dann irgendwann im Urlaub bin, dann brauche ich auch Urlaub.
0: Wie geht das?
1: Mit Sicherheit, ja.
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0: bei dir.
1: Das werde ich auch noch überleben. Das Ganze von Michael Wendler.
2: Richtig. Und die lieben Grüße habe ich.
1: Erstmal habe ich dran hier.
2: Ja, ja, bitte schön. Ja,
1: mal gucken, wo der Finger
2: hoch. Oh, der Finger steht hoch.
1: Der steht hoch. Ein sehr schönes Gedicht, finde ich, dass das Gedenken der Mütter dieser Welt nicht auf einen Tag beschränkt sein sollte.
2: Ja, das stimmt. Das ist richtig. Ja, das ist schön.
1: Lass mich vielleicht zu Ende erzählen, ja? Dann kannst du dich äußern.
2: Aber ich habe mich da auch schon drüber gefreut. Ja, jetzt erzähl du weiter. Ja.
1: Sie verdienen es, dass man immer an sie denkt und achtet, nicht nur am Muttertag. Liebe Grüße, Yvonne und Matthias.
2: Ja, das ist schön. Da freue ich mich jetzt drüber, dass ihr das gesagt habt. Dann hat sich das gelohnt, dass ich das aufgeschrieben habe. Schönes Denken, ja. Oh, das wollte ich ja nicht mehr sagen, aber ist egal. Liebe Grüße habe ich noch ganz schnell. Darf ich das noch eben sagen? Die Zeit ist an viele Straßenbauarbeiter.
1: Danke, dass du viele gesagt hast heute.

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0: Crystal Flyers, Little Does She Know. Und da haben sie die Tür eingetreten.
1: Ja, haben sie da. Na, jetzt nochmal einen neuen Anlauf. Und zwar die lieben Grüße, die habe ich ja für euch. Und zwar liebe Grüße an, ich sag's trotzdem, an viele Straßenbauarbeiter, die auch manches Mal an Sonn- und Feiertagen sowie auch öfter nachts und bei Sauwetter draußen arbeiten müssen, um die Baustellen so schnell wie möglich abzuarbeiten. Und deswegen sagen wir da ein dickes, dickes Dankeschön.
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0: Matthew Wilder, Break My Stride. Hier beim Radio-Frühstück.
1: Richtig, du jetzt. Und wie ich in deinen Augen sehe, darf ich ja auch gleich wieder zusammenfegen hier. Ja,
0: das sowieso. Ist, bist ja dran.
1: Ja. So wie jedes Jahr.
0: Ich meine, jedes Mal. Jahr nicht, du bist jedes Mal dran.
1: Ja, ich weiß
0: automatisch.
1: Das. Ja, ich weiß das. Ich bin ja auch ganz klar.
0: Du krümelst ja auch am meisten.
1: Ja, natürlich. Und die Eierschalen und. Der Spruch des Tages, ihr Lieben, den habe ich natürlich auch noch für euch. Und dieser ist jetzt kommend. Es kommt nicht darauf an, mit wem man alles gut findet, sondern ohne wen alles blöd ist.
0: Tatsächlich?
1: Ja.
0: Ja. Was hast du denn gefunden wieder?
1: Müllkalender. Wo denn sonst? Wo?
0: Er gibt es
1: sonst?
0: Endlich mal zu. Endlich habe ich ihn erwischt.
1: Oh, du. Nein, der ist in meiner Muse. Die Muse hat mich geküsst und da ist der in meinem Sinn entstanden. Das ist jetzt das Gegenteil davon, Müllkalender.
0: Du bist ja auch der Einzige, der so lange braucht jetzt für Vatertag feiern, ne?
1: Ja, ja, das kommt ja
0: ganze
1: auch noch.
0: Ganze Woche feiert er für Vatertag hier und deswegen schiebt er da eine ruhige Kugel nächste Woche.
1: Von Freitag bis Freitag. Ja, ja,
0: ja, genau, richtig.
1: Ja, ja, ich weiß das wohl. Ja, ja. Nee, das ist nicht so mein.
0: Ja, nein, ja, komm.
1: Es wird ein bisschen entspannt werden und ein bisschen viel spazieren gehen und einfach mal ein bisschen zur Ruhe kommen und auch mal eine kleine Auszeit von den Wawas nehmen, muss ich ganz ehrlich sagen, da nicht. Die ich unheimlich gerne habe und die um mich herum zu sind. Aber manchmal muss man auch mal ein bisschen für sich selber sein. Ist wichtig. Ja, ja.
0: Wir wünschen jedenfalls allen Muttis morgen einen schönen Muttertag. Wir kommen wieder nächste Woche mit einer Ausgabe aus der Dose. Dann sind wir wieder da live übernächsten Samstag mit einer neuen Ausgabe vom Radio-Frühstück. Er wird dann wieder live dabei sein. The Voice, die Stimme aus Stur, Conny Heidmann.
1: Der Name Horst ist, wie du weißt, der Studiotechnik guter Geist. Technik, Mick und Musi, Horst Reimers, the real one, der einzigst wahre.
0: Ja, das habe ich wieder richtig reingeschleimt.
1: Ja, habe ich gemacht. Das muss ich ja machen.
0: Schleimer.
1: Ich will ja schließlich noch heil die Treppe runterkommen, nicht? Ja, also beim
0: besten. Aber jetzt, wenn du das ordentlich sauber gemacht hast.
1: Ja, ich mache ja gleich sauber. Auch dass du immer so quengelig bist auf dem
0: Rest. Ja, muss einer muss aufpassen hier.
1: Mein Gott, ist das Wochenende, entspann dich.
0: Ja, jetzt geht's gleich los.
1: Ja, ist denn so.
0: Mach's gut.
1: Tschüss, ihr Lieben. Tschüss.

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stellen erstmal fest, die Technik funktioniert nicht, wie sie soll. Aber egal, ich begrüße dich ganz herzlich zu Moin Moin, die Morning Show hier live aus dem Sendestudio in Bremen. Wie gewohnt am Mikrofon dein Stadtmusiker. Und da hat sich doch ein Titel schon vorgedrängt. Eigentlich wollte ich euch vorher noch erzählen, dass wir in Bremen ja die weltweit längste Strandstraße haben, nämlich 69 Kilometer bis nach Bremerhaven. Aber jetzt kann er loslegen, der Blake Shelton mit Some Beach.

Tja, das hier war natürlich schöne Sommermusik, aber wer freitags immer von 18 bis 22 Uhr die Sabine hört mit Sabines Wochenende, der weiß, wir betteln uns oder im guten Sinne gesagt, stellen wir uns Aufgaben. Ja, die Sabine hat gestern erwähnt, dass ich heute am Bahnhof einen Regentanz vollführe. Habe ich natürlich gestern Abend noch schick meine Kollegen angerufen und wir sind dann zu zehnt mit dem Regenschirm bewaffnet vor den Bahnhof und haben da so einen Regentanz-Flashmob von gemacht. Ich habe natürlich das kürzeste T-Shirt angezogen, was ich finden konnte. Ich wollte ja bauchfrei tanzen. Wenn schon, denn schon, ne? Sollen ja alle was von haben. Single in the Rain hatte ich gesagt von Taco. Ich habe hier mal das Original von Gene Kelly, aber vorher kommt für euch die Ilse Werner. Wir machen Musik und die pfeift drauf, was die Sabine sagt.

In dieser und der nächsten Woche sind ja haufenweise Song-Contests. Heute Abend ist ja DSDS mit Menowin und ich sehe schon die Plakate Menowin nach Wien oder hieß es Menowor? Ich weiß gar nicht so genau. Ich kenne mich da ja nicht so aus mit der Musik. Also ich spiele einfach das, was mir gefällt. Für euch jetzt zum Beispiel hier im Player einer, der war schon mal bei DSDS, war dann eine ganze Weile gar nicht mehr so auf dem Schirm, hat dann Bilder gemalt und plötzlich wieder die Musik entdeckt. Für euch hier nämlich der Mark Medlock mit der Summer Love und hinterher Boney M mit Hooray, Hooray, it's a Holly Holiday. Ja, wir sind ja auf einem guten Weg. Ferien haben wir ja schon bald alle irgendwann.

0: Beim ersten Beitrag möchte ich euch heute einen Podcast vorstellen.
1: Aktuelle Statistiken zeigen, noch immer ist es häufig die Frau, die sich um kleine Kinder kümmert. Warum ist das eigentlich so, fragt die Moderatorin Johanna Klum im Podcast Abtercare Deep Talk.
2: Wenn wir über Elternzeit reden, dann wird ja in den meisten Fällen automatisch davon ausgegangen, das geht um die Frau. Das finde ich ein bisschen absurd. Sind wir ehrlich, wir haben das Baby zusammen gebaut. Wir sind da 50-50 verantwortlich. Aber mit Sicherheit, das ist nicht die Verantwortung der Frau. Das ist die Verantwortung von beiden, eine Lösung zu finden.
1: Mit ihren Gästen spricht die zweifache Mutter im Abtercare Deep Talk über Themen wie Schwangerschaft, Familiengründung und Fürsorgearbeit. Die aktuelle Folge hat den Titel Kind und Karriere. Gut vorbereitet zu sein ist wichtig, sagt zum Beispiel die Rechtsanwältin Sandra Maria Runge. Daher sollten werdende Eltern sich frühzeitig
3: zu den Themen Mutterschutz, Elternzeit, Elterngeld informieren. Das sind ja manchmal ganz banale Sachen, wie zum Beispiel sich ein Zwischenzeugnis nochmal geben zu lassen, während man schwanger ist, bevor man in die Elternzeit geht, oder einfach eine Rechtsschutzversicherung abschließen, um sich natürlich super gut abzusichern für den Wiedereinstieg oder wenn es dann doch irgendwie mal nicht so gut klappt.
1: Paare sollten außerdem frühzeitig klären, wer welche Aufgaben übernimmt, ohne dass automatisch die Frau zurückstecken muss. Wenn das klappt, hat Johanna Klum gute Nachrichten für alle, die sich sowohl Kinder als auch ein erfülltes Berufsleben wünschen.
4: Wenn ihr das Gefühl habt, Care und Karriere ist ein Stretch, dann habt ihr recht. Kleine Kinder sind das Schönste und Anstrengendste, was es gibt. Und es ist anstrengend, aber es ist eben auch komplett möglich.

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Ja, Enkelkinder zum Thema Erbtercare Deep Talk. Den ganzen Podcast findet ihr auf YouTube unter abtaclub.de in einem. Weiter geht's hier für euch mit Musik, die war schon mal beim ESC und die hat auch den ESC gewonnen. Es ist ja auch für uns eine Frau Engels am Start. Feuer heißt der Titel, Feier, ne? Vielleicht, wenn man ihr Kostüm an allen Ecken anzündet, vielleicht ist das das zündende Ergebnis, was dann dazu führt, dass wir 12 Punkte haben. Also nicht 12 Punkte am Ende der Gesamtveranstaltung, sondern 12 Punkte für den Beitrag. Ne? Für euch jetzt hier im Player, aber mit Waterloo und Brotherhood of Man mit Save Your Kisses for Me.

Save All Your Kisses for Me, Brotherhood of Men. Das war nach Musik, ne? Italien war auch schon beim ESC dabei und die hatten auch richtig coole Interpreten, wie zum Beispiel hier Tutto Cotugno mit Insieme. Das kennt ihr wahrscheinlich eher von Roland Kaiser, da heißt es Extreme. Vorher habe ich für euch noch Pupo mit La Notte.

Ich verfolge ja solche Castingshows oder auch Sängerwettstreite nicht mehr so, weil mittlerweile muss ich sagen, ja, sinkt dort auf alle Fälle das Niveau und das ist nicht so meins. Deswegen eigentlich kann uns nur noch einer retten, ein richtig guter Musiker und den habe ich für euch im Player mit der Gruppe Truckstop.

Jetzt oder nie? Das hat auch, glaube ich, der User gedacht, der im Darknet die Playliste, die Spotify-Playliste von Friedrich Merz veröffentlicht hat. Petrus heißt der User. Sehr seltsam, passt aber auch, glaube ich, ganz gut zum Musiktitel hier für euch. Die Nummer 1 auf der Playliste bei Spotify von Friedrich Merz.

Lieben, wann wird es mal wieder richtig Sommer? Das kann ich euch auch nicht sagen, weil den Wetterbericht habe ich heute noch nicht geschaut. Was ich euch sagen kann, es geht hier schon ab in die zweite Stunde.

Lieber, ich denke mal, wir rocken das und zwar mit zwei Songs mit einem richtig schönen Summer-Vibe, nämlich mit Leo Rojas und den Gypsy Kings.

Musik ist Balsam für die Seele und Soulmusik erst recht. Und da habe ich zwei schicke Tracks für euch rausgesucht. Marvin Gaye mit Let's Get It On und Paul Young, Love of the Common People.

Der eine oder andere hat sich gerade vielleicht schon ganz entspannt in den Sessel fallen lassen, der andere muss arbeiten. Für den habe ich den Rhythmus, der die Arbeit etwas leichter von der Hand gehen lässt. Für euch gibt's hier Rock'n'Roll mit dem Electric Light Orchestra und Shakin' Stevens.

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1: Weiter geht's für euch mit ein bisschen Country-Musik. Und wer Country-Musik mag, dem empfehle ich schon mal, am 2. und 4. Sonntag einzuschalten ab 16 Uhr zur Sendung On the Road Again, live hier auf deinem Sender, natürlich mit mir, eurem Freizeit-Cowboy. Wir starten hier mit Juice Newton und Queen of Hearts und dem Klassiker von Billy Ray Cyrus, Achy Breaky Heart.

0: Auf dem Lande, sagt man, lebt man bewusster. Deswegen gibt es wahrscheinlich auch diese Sendung Frau sucht Bauer. Ja, die smarten Jungs vom Lande, die schaffen halt jeden Mist. Für euch von der Stadt und natürlich auch für die vom Lande gibt es ein paar schicke Tipps zum bewusster Leben.
1: Sich bewusster ernähren wollen viele. Damit das auch gelingt, ist es wichtig, einfach und vor allem realistisch an die Sache ranzugehen, sagt die Diplom-Ökotrophologin und Ernährungsberaterin Maike Grimmelt.
2: Sprich Schritt für Schritt statt radikaler Verbote. Frische, ausgewogene Lebensmittel wählen, auf den eigenen Körper hören und eben nicht vergessen, dass das richtige Trinken auch dazu gehört. Es ist sogar ratsam, genau hier anzufangen. Denn Trinken ist eine Gewohnheit, die sich leicht verändern lässt. Wer hier bewusst wählt, setzt schon ein starkes Signal für den eigenen Alltag.
1: Was wir trinken, beeinflusst unser Wohlbefinden, unseren Flüssigkeitshaushalt, unsere Konzentration und unser Hungergefühl.
2: Wer genug und das Richtige trinkt, unterstützt den Stoffwechsel und hilft dem Körper, Nährstoffe besser zu verwerten. Gleichzeitig können aber auch zuckerreiche Getränke viele Kalorien liefern, ohne eben halt satt zu machen und damit gute Vorsätze schnell ausbremsen.
1: Besonders gut geeignet sind deshalb Wasser oder ungesüßter Tee, denn die löschen den Durst, ohne den Körper unnötig zu belasten.
2: Gerade Mineralwasser ist ein ideales Getränk. Es ist völlig natürlich, sicher, super praktisch. Man kann es ganz unkompliziert unterwegs mitnehmen und wer Geschmack möchte, kann mit frischen Früchten und Kräutern variieren. Bei fertigen Getränken bitte immer die Etiketten checken, denn da versteckt sich oft Zucker, wo man ihn gar nicht vermutet.
1: Deshalb besser zu Mineralwasser greifen, denn das ist nicht nur zucker- und kalorienfrei, sondern liefert auch noch wertvolle Mineralstoffe.
2: Es gibt eine große Auswahl an verschiedenen Mineralwässern in Deutschland mit unterschiedlicher Zusammensetzung. Also, wer sportlich unterwegs ist, kann mit Mineralwasser seine Natrium- und Magnesiumzufuhr erhöhen. Frauen können ganz gezielt auf den Kalziumgehalt achten und wer eine unkomplizierte, ausgewogene Erfrischung sucht, nimmt einfach ein niedriger mineralisiertes Mineralwasser.
1: Übrigens, feste Trinkroutinen helfen dabei, auf die empfohlene Trinkmenge von 1,5 Liter pro Tag zu kommen. Und?
2: Wer regelmäßig trinkt, statt erst bei Durst daran zu denken, unterstützt die Konzentration, Leistungsfähigkeit und auch das Essverhalten. Oft verwechseln wir auch Durst mit Hunger und greifen unnötig zu Snacks. Eine einfache Trinkroutine hilft also, den Körper besser zu verstehen und bewusster mit Ernährung umzugehen.
0: Tja, soweit die Expertentipps. Weiter geht's hier mit ein bisschen schicker italienischer Musik im Player für euch. Alon Sorrenti, Tu sei lì. Uccadonna per me und Ricci Poveri Canzone d'amore.

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2: Genau, jetzt für euch gleich hier der flotte Dreier, zwei 80er und ein 90er dazwischen. Wer den 90er findet, der darf ihn natürlich behalten.

Kennt ihr das noch? Wer hat an der Uhr gedreht? Ja, es ist schon wieder soweit. Das Ende naht. Aber ihr wisst ja, ich komme wieder nächste Woche. Gleiche Welle, gleiche Stelle. Bis dahin sage ich danke fürs Lauschen. Wünsche euch noch einen charmanten Rest Samstag. Viel Spaß mit dem nachfolgenden Programm. Und natürlich ein schönes Wochenende. Tschüssi, Servus und bye bye.

Werner Voss, Rock'n'Roll Museum. Hallo liebe Zuhörer, mein Name ist Wolfgang Bredow. Ich präsentiere heute wieder eine Ausgabe des Rock'n'Roll Museums von und mit Werner Voss. Werner Voss, 2013 verstorben, hat dieses inzwischen zur Kultsendung gewordene Rock'n'Roll Museum fast 40 Jahre lang gemacht. Ich bedanke mich hier speziell bei Hans-Joachim Schröer und Achim Gläsener für die Bereitstellung ihrer Mitschnitte, denn diese Aufnahmen kommen nicht aus einem Rundfunkarchiv. Und hier kommt also das Rock'n'Roll Museum Nummer 180 vom 26. September 1983.

Ja, guten Abend, liebe Zuhörer. Das eben war Merrill E. Moore mit seinem Buttermilk Baby vom Februar 1957. Es war die letzte von insgesamt 14 Singles, die Merrill Moore zwischen 1952 und 1957 aufnahm. Moore war als Boogie-Pianist einer der weißen Wegbereiter des Rock'n'Roll. Und da er heute am 26. September 60 Jahre alt wird, wollte ich hier einmal an ihn erinnern. So, das ist heute hier die letzte Sendung des Rock'n'Roll Museums im Club und deshalb habe ich das heutige Programm aus Hörerwünschen der letzten Monate zusammengestellt. Den Auftakt machen drei englische Aufnahmen. Zuerst John Fraser mit Golden Cage von 1959 für einen Herrn Reichert in Hamburg. Dann ebenfalls aus 1959 die neunte Single von Marty Wilde, Teenage Tears, gewünscht von Claudia Behrens in Salzgitter. Und schließlich noch Scorpio mit den Scorpions 1961 für Andreas in Köthen in der DDR. 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

Ja, und weiter geht es mit einer der bekanntesten englischen Instrumentalnummern, Telstar. Jedoch nicht das Original von den Tornadoes, sondern in der gewünschten Surf-Version von den Lively Ones 1963. Danach dann der Mann, der auf dem Telstar-Original die Orgel spielt, Geoff Goddard. Von ihm die 1963er Aufnahme Saturday Dance. Dies ist ebenfalls ein Musikwunsch aus der DDR von Gerhard aus Friedrichsroda. Und ihm möchte ich noch sagen, dass seine anderen Geoff Goddard-Wunschtitel ganz schreckliche Popnummern sind.

0: Zu Beginn der Sendung sagte ich, dass dies hier die letzte Sendung im Club sei. Das Rock'n'Roll-Museum bleibt aber auch weiterhin geöffnet, und zwar künftig am Sonntagmittag zwischen 12.05 Uhr und 13 Uhr, wie gewohnt im Vier-Wochen-Rhythmus, das erste Mal zur neuen Sendezeit am 16. Oktober. Bei dieser Gelegenheit möchte ich mich wieder einmal für die Treue vieler Zuhörer, für die Zuschriften, die Anregungen und auch die Kritik und auch die zahlreichen Urlaubsgrüße von den USA bis Bulgarien recht herzlich bedanken. Leider bin ich mit der Beantwortung einiger Zuschriften etwas in Rückstand geraten. Bitte haben Sie noch etwas Geduld. Und bitte bedenken Sie dabei, diese Sendung wird von einem Plattensammler und Radioamateur gemacht, der tagsüber berufstätig ist und die Beantwortung nur in der Freizeit erledigen kann. Ich hoffe auf Ihr Verständnis. Zurück zur Musik. Es bleibt also dabei. The Rock is here to stay. Das ist auch der Titel der Wunschplatte von Uwe Heger in Garbsen. Interpreten dieser 1957er Aufnahme sind Sandy Shaw and the Midtowners.
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So, und nun zwei deutsche Wunschaufnahmen. Zuerst für Ole Fedel Frank in Brande in Dänemark. Noch einmal Hans Arno Simon mit seiner Jux-Nummer Unser Lehrer vom Dezember 1959. Anschließend eine in Deutschland produzierte Platte einer dänischen Band, Peter Riese and the Pages, mit Halli Galli Lullaby von 1963. Gewünscht hat sich diese Aufnahme der Heinz aus Zwickau in der DDR.

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Jetzt zweimal der gleiche Song, und zwar zunächst das Original und dann eine der zahlreichen Nachversionen. Das 1959er Original von So Fine sangen die Schwarzen Fiestas, gewünscht von Jutta Sauer in Meine. Eine der Nachversionen stammt von den Everly Brothers, zu finden auf ihrer 1965er LP Rockin' Soul. Der Rüdiger Weber aus Edewecht bat mich, einmal darauf hinzuweisen, dass der Fanclub der Everly Brothers die Wiederveröffentlichung dieser seltenen LP Rockin' Soul und einer weiteren LP von 1960, It's Everly Time, auf eigene Kosten bewirkt hat. Eine wirklich gute Sache, meine ich, die weitere Unterstützung finden sollte. So.

als verschiedenen regionalen Rock'n'Roll-Spielarten 1955-56 etwa gleichzeitig der erfolgreiche Durchbruch in den gesamten USA gelang, vor allem beim weißen jugendlichen Publikum und damit die bisherige lahme weiße Popmusik verdrängte, trat noch eine weitere Entwicklung ein. Junge weiße Musiker vermischten nun Elemente mehrerer oder gar aller Spielarten ab 1957 zu einer Art mittleren Richtung. Ein Beispiel für den Mainstream Rock'n'Roll bietet die Aufnahme Cutie Cute von 1958 mit Dart Ward and the Cut-Ups. Zum Mainstream Rock'n'Roll gehören meiner Meinung nach auch die vielen Instrumentalbands, wie zum Beispiel The Rangers mit Four on the Floor von 1961.

Ab 1959 verflachte der Mainstream Rock'n'Roll in den USA leider häufig mehr und mehr immer wieder zu lahmer Popmusik. In Europa jedoch erlebte Rock'n'Roll zu dieser Zeit eine wahre Blüte. Eine Gegenüberstellung zweier Aufnahmen belegt dies recht deutlich. Zuerst das USA-Original von Apron Strings mit Billy the Kid vom Januar 1959. Danach dann die englische Version von Cliff Richard and the Drifters aus dem Juli 1959.

Nachdem ich bisher vorgestellt habe, welche Musik hier gespielt werden wird, möchte ich zur Klarstellung auch noch darauf hinweisen, was nicht zu hören sein wird. Das sind Popmusik-Oldies, sind schlechte weiße Coverversionen von schwarzen Originalen. Das ist Beatmusik und alles, was musikalisch zeitlich danach kam. Und noch etwas. Erwarten Sie bitte nicht ständig allseits bekannte Interpreten oder Standardnummern, die noch in jedem Plattenladen zu haben sind. Denn diese Sendereihe versteht sich nämlich auch als ein Medium zur Dokumentation der ungeheuren Vielfalt und Vielzahl von Aufnahmen, die in der klassischen Rock'n'Roll-Ära erschienen sind. Und dazu gehören eben nicht so bekannte Interpreten und Aufnahmen. Zu hören sein werden aber auch von Zeit zu Zeit europäische und deutsche Aufnahmen, wenn sie so gut sind wie diese. Little Tony aus Italien mit I Can Help It, Oktober 1959, die ich für besser halte als das amerikanische Original von Bing Day. Und dann Jörg Maria Berg mit Sugary, ebenfalls Oktober 1959. Und wenn es ab und zu mal ein wenig kratzt, dann liegt es daran, dass ich so weit wie möglich die alten Mono-Aufnahmen benutze oder dass ich von einigen Platten bisher noch kein besseres Exemplar gefunden habe. Ja, und damit möchte ich mich dann von Ihnen verabschieden bis in 4 Wochen am 13. November. Dieser Tag ist der Volkstrauertag. Und in Anbetracht der Würde, die diesem Gedenktag zukommt, werden wir uns dann mit Musik befassen, die dafür angemessen ist. Tschüss.

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Das war das Rock'n'Roll Museum Nummer 181 vom 16. Oktober 1983. So, und wir haben noch ein bisschen Zeit. Ich kann noch ein bisschen was hinzufügen. Und da fällt mir gerade ein, dass Jörg Maria Berg, den wir ja zuletzt gehört haben, ein Mitglied der James Brothers war, in Verbindung mit Peter Kraus. Und die beiden möchte ich doch jetzt mal vorführen mit ihrem Titel »Wenn«.

Tja, die James Brothers, Peter Krause und Jörg Maria Berg mit dem Kaylin Twins Hit When. When, when. Ja, eine gute Übersetzung. 1958 war das. So, und die restliche Zeit möchte ich mich dann mit Chuck Berry beschäftigen. Der hat ja auch einige wenige Instrumentalaufnahmen gemacht. Hier ist eine davon.

Chuck Berry mit seinem Gitter Boogie Shuffle. So, und damit ist die Sendezeit schon wieder vorbei. Mein Name ist Wolfgang Bredow. Ich verabschiede mich bis zum nächsten Mal. Nächste Woche, selber Ort, selber Zeitpunkt. Und hier noch ein paar Töne von Chuck Berrys Mad Lad.

herzliches Hallo. Für euch jetzt am Mikrofon ist eure Ella und ich begrüße euch zu der nächsten Ausgabe von Southern Soul.

Ära des Original Southern Soul begann Anfang der 1960er Jahre und endete Mitte der 1970er. Southern Soul ist eng verwandt mit Memphis Soul. Die beiden Stilrichtungen wurden größtenteils von denselben Interpreten vertreten. Southern Soul war oder ist auch etwas rauer im Gegensatz zum melancholisch weichen Memphis Soul.

und hier kommen die ersten zwei Titel für euch. Als erstes haben wir Benny Latimore mit Let's Straighten In Out und danach Carl Simms mit Trap It.

Die nächsten zwei Titel von euch. Der erste kommt von Delanoir, Pookie Bear und Aquila. Hier kommt Older Woman. Danach haben wir King George für euch mit Friday Night.

nächstes für euch Marcellus, The Singer mit Shot of Moonshine. Und danach haben wir Roland Easley mit Just Came Here to Chill.

Die letzten zwei Lieder für diese Stunde, die kommen von TK Soul mit Ride or Die. Und dann haben wir noch den Young Guy mit Way Too Much.

Das war jetzt wieder eine Stunde lang für euch Southern Soul für Entspannung und fürs Träumen. Ich hoffe, die Auswahl hat euch gefallen und ich freue mich auf die nächste Ausgabe mit euch. Am Mikrofon war eure Ella. Ja, und ich sage schönen Abend noch.

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1: Und damit hallo und herzlich willkommen zur 670. Ausgabe von Old School Radio mit Musik direkt vom Plattenteller und das Ganze live und exklusiv für heute am 6. Mai des Jahres 2026. Und da sage ich natürlich guten Abend. Tja, dies hier ist die erste Ausgabe im Mai des Jahres 2026. Heute an diesem etwas verregneten Tag, zumindest in dieser Gegend des Waldes. Und heute ist die 670. Ausgabe geplant. Ich hoffe, dass das stimmt. Letzte Woche, glaube ich, habe ich die ganze Sendung über die falsche Nummer benannt. Aber das liegt daran, dass ich mit dem Rechnen ein bisschen Schwierigkeiten habe. Auf jeden Fall 670, die Nummer, die ich heute mal einfach veranschlage für diese Sendung hier. Und in den nächsten 3 Stunden wird es die 670. Ausgabe geben. Und dort zum Beispiel auch unser Spielchen, nämlich Intro mit Schleife. Da gibt es wieder einen Musikwunsch zu gewinnen. Wir haben außerdem einen Maxi-Mixer Mittwoch dabei. Und natürlich die fiktiven 50 Titel, die in genau dieser Kalenderwoche ihre Peak-Position in den deutschen Single-Charts erreicht haben im Laufe der letzten 64 Jahre. Tja, und der erste Titel heute war der neueste, den wir hören. Eine Single aus dem Jahr 1992 haben wir gerade eben gespielt. Das Ganze von einer Gruppe aus Hull in England, die 1988 gegründet wurde von 2 ehemaligen Mitgliedern von den House Martins, nämlich Paul Heaton und Dave Hemingway. 10-mal waren die erfolgreich in den deutschen Single Charts zwischen 89 und 98. Der erste Hit war der größte, der erreichte die 21 und das war der Song for Whoever. Aber wir hörten gerade ihren 6. Hit und den kleinsten aus den deutschen Single Charts. Wie gesagt, vor 34 Jahren auf der Nummer 81. Für 2 Wochen, das waren The Beautiful South. Und das war der Hit, der heißt We Are Each Other. So, und jetzt ein Duo, bestehend aus Jimmy Somerville aus Glasgow in Schottland und Richard Coles aus Northampton in England. Die waren 7-mal erfolgreich bei uns zwischen 86 und 88 und sie hatten 2 Top-10-Erfolge. Im Jahre 86 Don't Leave Me This Way und im Jahre 88 Never Can Say Goodbye. Dies war ihr 3. Hit, der 1985 zuerst veröffentlicht wurde in England und war dort ihr 1. Hit. Erreichte die Nummer 30 und dann gab es einen Remix im Jahre 1987 und das erreichte in England die 21. Bei uns war die Nummer 59 die beste Position. Das war am 11. Mai des Jahres 1987. Wir sind die Communards und hier ist die neue Version von You Are My World und das Ganze trägt den Titel You Are My World 87.

Das war eine Sängerin aus Tucson in Arizona. Die hatte 2 Verkaufssätze in den deutschen Singlecharts. Der größte, das war 1990, ein Duettsong, den sie aufgenommen hat mit Aaron Neville, nämlich Don't Know Much. Das Werk erreichte die 34. Dies hier ein Titel, der kam aus ihrem Album, das heißt Simple Dreams und wurde geschrieben von Buddy Holly und Norman Petty, 1958 im Original aufgenommen von den Crickets. Aber das war die Fassung von Linda Ronstadt und die befand sich auf der 47 vor genau 48 Jahren, nämlich im 8. Mai des Jahres 78. Das war der Hit, der heißt It's So Easy. Ja, und ganz easy wird's auch gleich bei unserem Spielchen, nämlich Intro mit Schleife. Ich hoffe zumindest, dass dem so ist. Ich spiele nämlich gleich einen Titel, der platziert war oder vielmehr platziert ist in unserer Liste hier. Und zwar in diesem Fall auf der Nummer 9, ein Nummer 9-Hit aus dem Jahr 1975. Und ich spiele gleich sozusagen das Intro davon. Das habe ich zu einer kleinen Schleife geschnitten. Und die Aufgabe ist es, aufgrund dieses Intros herauszufinden, um welchen Titel es sich denn wohl handelt und von wem der stammt. Und wer das weiß, der ist eingeladen, uns zu schreiben, eine E-Mail mit der Lösung. Und das soll auch belohnt werden, nämlich mit einem Musikwunsch, den ich dann hoffentlich in diesem Programm hier werde erfüllen können im Laufe des Abends bis um 23 Uhr. Und wenn ich so richtig weiß, was er sich wünschen soll, wer sich ein bisschen inspirieren lassen möchte von den 7 Zoll Vinyl-Singles, die hier so rumstehen, dem sei unsere Internetadresse, unsere Internetseite ans Herz gelegt, zu erreichen unter der Adresse www.happydaysradio.de. Happy Days Radio in einem Wort, dort gibt es auf der Startseite einen Link zu Oldschool Radio. Und da wiederum die Liste aller 7 Zoll Vinyl-Singles, die hier so rumstehen. Das heißt, wer sich da was auswählt, der kann sicher sein, dass ich die Platte dann auch spielen kann, wenn ich sie dann finde. Ja, und hier ist dann die Aufgabe für heute. Wir suchen nämlich den Titel und den Interpreten von diesem Werk hier. Tja, wer weiß, von wem dieser Titel hier stammt und wie er heißt. Der ist eingeladen, uns zu schreiben, und zwar unter der bekannten E-Mail-Adresse, und die lautet happydays@happydaysradio.de. Happy Days und Happy Days Radio in einem Wort. Wir wüssten gerne, von wem stammt dieser Titel hier. Und wie heißt er? Und außerdem hätten wir auch gerne den Musikwunsch erfahren, um mehr als Gewinn in diesem Programm hier noch erfüllen zu können. Hoffentlich bis 23 Uhr in der nächsten Runde, 2 Stunden und 45 Minuten. Tja, erstmal machen wir in der 670. Ausgabe von Oldschool Radio heute weiter mit der Nummer 46 in unserer Liste der fiktiven 50. Eine Country-Sängerin und Songwriter-Dame aus Pittman Center in Tennessee. Aktiv seit 1956 und sie hatte 3 Verkaufssätze in den deutschen Singlecharts zwischen 81 und 99. Islands in the Stream zusammen mit Kenny Rogers war ihr größter Hit im Jahre 83. Dies hier war ihr erster Hit und das Ganze ein Titel, den sie selbst geschrieben hat, und zwar für die Filmkomödie Warum eigentlich bringen wir unseren Chef nicht um? Oder auch 9 to 5, so hieß das Ganze im Original. Jane Fonda ist dabei zu sehen in dem Film und sie selbst auch höchstpersönlich. Es war der 2. erfolgreichste Film des Jahres 1980 in den USA. In den Charts in Deutschland im Jahre 81 im Mai auf der Nummer 46. Hier ist die große Dolly Parton. Und hier ist ihr Hit, der da heißt 9 to 5.

Das war ein Rock'n'Roll-Sänger aus Berlin, der leider im Jahre 2021 verstorben ist. Der hatte 41 Hits insgesamt in den deutschen Single-Charts zwischen 1958 und 91. Seine einzige Nummer 1, das war 1960, der Titel Moonlight. Dies hier war sein 22. Hit insgesamt. Und mache ich was falsch? Nein, mache ich nicht. Das Ganze, wie gesagt, sein 22. Hit. Die deutsche Version von The Wanderer, ein Titel, den Ernie Maresca geschrieben hat und der 1962 natürlich ein großer Hit war in den Single-Charts in Amerika in der Version von D&D Mucci. Das war eine der ältesten Titel, die wir heute hören, auf der 44 für einen Monat im Mai des Jahres 1962. Das war natürlich Harald Schubring oder auch Ted Herold. Der Titel Ich bin ein Wanderer, wir haben es hier gespielt aus einem alten Compilation-Album von der Polydor, wie heißt das hier, die große aktuelle Polydor Star Revue Folge 4. Ja, so aktuell ist sie nicht mehr, aber auf jeden Fall, das war, wie gesagt, das war ein Titel von Ted Herold. So, wir haben bereits Lösungen bekommen für unser Spielchen heute. Ganz herzlichen Dank in Richtung Dr. Moonshine, Joe, Ted, den zwei aus Dithmarschen, Fabian, Cordula und Matthias gilt mein Dank heute an diesem Mittwochabend. Schönen Dank fürs Mitmachen und hier nochmal die Erinnerung. Wir suchen ja heute den Titel und den Interpreten von dieser Nummer hier.

Tja, und wer sich ein bisschen erinnert oder daran denkt, was nächste Woche los ist, international gesehen, der könnte ein bisschen einen Hinweis darauf bekommen, wo er denn diesen Titel hier unterzubringen hat. Für den Fall, dass jemand versteht, wovon ich rede. Wer weiß, von wem dieser Titel hier stammt. Aus dem Jahre 1975, der sich auf der Nummer 9 befand in den deutschen Singlecharts. Damals im Mai des Jahres 75, der ist eingeladen, uns zu schreiben unter der bekannten E-Mail-Adresse und die lautet happydays@happydaysradio.de. Happy Days und Happy Days Radio in einem Wort. Wir wissen gerne, von wem stammt dieser Titel hier. Wie heißt er? Und außerdem hätten wir auch gerne den Musikwunsch erfahren, um den dann als Belohnung fürs Mitmachen hier in diesem Programm noch erfüllen zu können. Nee, wie das war, weiß ich nicht, auf jeden Fall. Hoffe ich da auf die eine oder andere E-Mail. So, auf der Nummer 41 in unserer fiktiven 50er-Liste haben wir ein Quartett aus London in England, das zwischen 1981 und 86 aktiv war. Mit Pausen und Umbesetzung sind sie bis heute noch immer sozusagen dabei. Und sie hatten 12 Hits in den deutschen Singlecharts zwischen 82 und 99. Der erste und größte, das war ihre einzige Nummer 1, nämlich Do You Really Want to Hurt Me? Die berechtigte Frage. Dies hier war ihr sechster Hit, die vierte Single aus ihrem zweiten Album Colors by Numbers. Single erreichte die 4 in den Charts in England, bei uns war die 41 die beste Position und dort war der Hit am 7. Mai des Jahres 84. Wir sind Culture Club und der Hit ist A Miracle.

Der Name dieser Dame hier ist Tiffany Darwish aus Norwalk in Kalifornien. Stammt sie, und sie hatte zwei Hits in den deutschen Singlecharts. Beides waren Coverversionen. Der erste Hit, das war I Think You're Alone Now. Na, I Think We're Alone Now. Der Titel erreichte die 14 in den deutschen Singlecharts. Natürlich der alte Hit von Tommy James und den Shondells aus dem Jahr 1967. Und dies hier war der zweite Hit. Der erreichte bei uns die 40 und wurde 1963 im Original aufgenommen von den Beatles. Und zwar für ihr Debütalbum, das heißt Please Please Me. Das war die große Tiffany mit der gegenderten Version I Saw Him Standing There. Der Titel damals im Jahre 1988 auf der Nummer 40 für eine Woche in den deutschen Singlecharts. So, Dr. Moonshine, Joe Tett, die zwei aus Dithmarschen, Fabian Cordula und Matthias haben mitgemacht bei unserem Spielchen. Ich bin auch schon auf der Suche nach den Musikwünschen und kommen aber erstmal zu der Nummer 38 in der Liste der fiktiven 50 heute. Und dort haben wir einen Herrn aus Glasgow in Schottland, den Bruder, werden wir nämlich hören, von Mark Knopfler, Gründungsmitglied von der Gruppe Dire Straits. Viermal war er in den Funkhits in Deutschland vertreten und einmal in der Verkaufshitparade, nämlich genau mit diesem Werk hier. Das erreichte die 38. Und die A-Seite der Single, die da heißt Double Dealing. Und Double Dealing wiederum war der Titel aus einem WDR-Schimanski-Tatort Doppelspiel. Das ist aber nur auf der Rückseite der Single, die A-Seite, die Hitseite vor 41 Jahren auf der 38 ist Mark Knopfler. Nein, hier ist David Knopfler natürlich. Und hier ist der Titel, der heißt Heart to Heart.

Tja, auch wenn der Martin wahrscheinlich heute gar nicht dabei ist, haben wir trotzdem diesen Titel hier gespielt von seinem Lieblingsstar sozusagen, von Neil Diamond, nämlich ein Singer-Songwriter aus Brooklyn in New York, der seit 1962 aktiv ist und im Januar seinen 85. Geburtstag feiern konnte. Insgesamt hatte er 39 Hits in den deutschen Single-Charts, aber nur 20 davon waren in der Verkaufshitparade zu finden. Anfang 75 war die Longfellow Serenade sein größter Hit bei uns. Der Titel erreichte die Nummer 2. Dies hier war sein dritter Verkaufshit. Der Titel erschien als Single erstmals im Jahre 1969, im Mai nämlich, aber ziemlich genau 2 Jahre später war es erst ein Hit in den deutschen Singlecharts. Und zwar auf der Nummer 37. Das war vor genau 45 Jahren, das war Neil Diamond und das war der Hit, der da heißt Sweet Caroline. So, ja, die Musikwünsche habe ich hoffentlich demnächst zusammen. Ich hoffe, dass das klappt. Irgendwie weiß ich bei dem einen noch nicht, wo ich die Single stehen habe. Auf jeden Fall kommen wir erstmal zu Nummer 36 in unserer Liste. Dort haben wir eine Sängerin aus Warren Point in Nordirland. Die war aktiv zwischen 1961 und 2015 und im April letzten Jahres, 2025, da ist sie leider verstorben. Sie hatte 2 Hits in den deutschen Singlecharts. Dies hier war der 2. und der größte. Das Ganze war Englands Beitrag zum Eurovision Song Contest im Jahre 1961. Der Titel belegte bei der Veranstaltung Platz Nummer 4 in den Singlecharts, wie gesagt, die 36, die beste Position. Hier ist die große Claudia Rogers und der Titel Jack in the Box.

Das war eine Sängerin, die stammt aus London in England und zwischen 1977 und 88 war sie aktiv und sie hat mindestens 8 Singles veröffentlicht. Dies hier war das Remake ihrer dritten Single. Nee, das war sozusagen ihre dritte Single. Wie der Master, auf jeden Fall I Love My Radio, Midnight Radio. So hieß der Titel. Der Song handelt sozusagen von einem Disc-Jockey, der bis in die frühen Morgenstunden sendet. Und weil in den 80er Jahren in England das noch unüblich war, dass man durch die Nacht durchgesendet hat sozusagen, da hat man den Titel dann in I Love My Radio, DJ Radio umbenannt. Aber in Deutschland war sozusagen die Midnight-Radio-Version der Hit und die erreichte die Nummer 35 und war dort vor genau 39 Jahren. Das war Taffy und wie gesagt, I Love My Radio, Klammer auf, Midnight-Radio, Klammer zu. Ja, klappt heute auch nicht, um 23 Uhr Schluss mit diesem Programm hier, aber ich hoffe trotzdem, dass wir bis dahin noch alle Musikwünsche unterbringen können, die nämlich eingegangen sind, sind eine ganze Menge, zum Beispiel der Musikwunsch von Dr. Moonshine, deswegen in seine Richtung Hallo und schöne Grüße und vielen Dank fürs Mitmachen bei unserem Spielchen hier und der Dr. Moonshine wünscht sich einen Titel, der im Frühjahr des Jahres 1983 die Nummer 5 erreichte in den deutschen Singlecharts von Udo Lindenberg. Hier ist der Sonderzug nach Pankow.

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1: Tja, das war beautiful sozusagen. Das war nämlich der Musikwunsch von dem Joe heute. Und deswegen in Richtung Joe, hallo und schöne Grüße. Und vielen Dank fürs Mitmachen bei unserem Spielchen heute aus dem Jahre 73. Nummer 6 Hit im März des Jahres 73 in den Singlecharts in Amerika. Das war Dr. Hook zusammen mit der Madsen Show. Und das war der Hit, der da heißt The Cover of the Rolling Stone. So, der nächste Musikwunsch ist der von dem Ted und deswegen Richtung Ted. Hallo und schöne Grüße und vielen Dank fürs Mitmachen bei unserem Spielchen heute. Und der Ted wünscht sich Mr. Ed. Das passt sehr schön. 1964 ist ihr Titel hier aufgenommen worden. Schöne Grüße in Richtung Ted. Hier ist Ralf Paulsen und sozusagen seine Musik oder seine Version der Erkennungsmusik zu der Fernsehserie, nämlich Mr. Ed.
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Das war ein Titel aus dem Jahre 1990 und zwar von den Scorpions, der Titel Crazy World und das Ganze der Musik von John Peter und Charlotte heute aus Dithmarschen. Schöne Grüße und es gilt nicht nur die beiden zu grüßen, nein, es gilt auch dem Peter heute zu gratulieren. Der feiert nämlich heute seinen 50. Geburtstag und außerdem haben sie auch noch Besuch. Die Martina ist nämlich wieder da. Schöne Grüße in Richtung Martina, schöne Grüße in Richtung Peter und herzlichen Glückwunsch zu seinem Geburtstag heute und auch schöne Grüße in Richtung Charlotte sozusagen nach Dithmarschen mit den Scorpions und Crazy World. Ja, ich weiß nicht, wie das Wetter in Dithmarschen ist. Ich weiß aber, dass es in Aachen offenbar heute auch den ganzen Tag geregnet hat. Das hat zumindest der Fabian verraten. Und dem wollen wir jetzt auch den nächsten Titel hier sozusagen widmen. Schöne Grüße und vielen Dank fürs Mitmachen bei unserem Spielchen hier. Ein Titel, der im Jahr 1985 im Frühjahr die Nummer 15 erreichte in den deutschen Singlecharts von Paso Doble. Ein Duo, das mit diesem Werk hier den größten Hit hatte, wenn ich es richtig sehe, in den deutschen Singlecharts. Hier ist das Werk, das heißt Computerliebe und das hat auch einen Untertitel und der lautet: Die Module spielen verrückt.

Dies hier ist die 670. Ausgabe von Old School Radio mit Musik direkt vom Plattenteller heute an diesem Mittwochabend, den 6. Mai des Jahres 2026. Und da spielen wir ja gerade ein paar Musikwünsche, die eingegangen sind. Und die spielen wir als Belohnung sozusagen fürs Mitmachen bei unserem Spielchen, nämlich Intro mit Schleife. Und das war gerade der Musikwunsch von der Cordula. Und deswegen Richtung Cordula, hallo und schöne Grüße. Und vielen Dank fürs Mitmachen bei unserem Spielchen. Der zweite Hit in den deutschen Singlecharts für Matt Bianco war das. Das war ein Hit im Jahre 1985 und erreichte die 19 in den Singlecharts damals. Wie gesagt, schöne Grüße und vielen Dank fürs Mitmachen. Wir haben nicht nur eine halbe Minute gehört von dem Titel, sondern die ganze Nummer. So, und ja, da haben wir noch den Musikwunsch von dem Matthias. Und der Matthias wünscht sich einen Titel aus Italien sozusagen. Ein Titel, der im Jahre 1993 beim Sanremo Festival in Italien erfolgreich war. Und zwar hat er den Preis für die Newcomer bekommen. Laura Pausini war Newcomerin damals. Und deswegen schöne Grüße in Richtung Matthias, der offenbar ein bisschen einsam ist heute an diesem Mittwochabend. Und da spielen wir eben diesen Titel hier. Das wird hoffentlich da ein bisschen die Stimmung heben. Hier ist der Titel, der heißt La Solitudine.

Das war eine New Wave Band, die kam aus England und sie ist gegründet worden im Jahre 1981 und hatte 14 Hits in den Singlecharts in England zwischen 85 und 1990. Dies hier war der einzige Hit bei uns, die zweite Single aus dem zweiten Album, nämlich Animal Magic, so hieß das Album. Und Hass und Ekel gegenüber Menschen mit AIDS soll das Thema dieser Nummer hier gewesen sein, damals leider ein sehr aktuelles Thema. Vor 40 Jahren, nämlich auf der Nummer 25 in den deutschen Singlecharts, die Blow Monkeys und das Werk, das heißt Digging Your Scene. Ja, ich darf mich nochmal bedanken bei denen, die mitgemacht haben bei unserem Spielchen heute, nämlich Intro mit Schleife, Dr. Moonshine, Joe, Ted, Peter, Charlotte, Martina natürlich, Fabian, Cordula und Matthias. Ganz herzlichen Dank fürs Mitmachen und vielen Dank für die schönen Musikwünsche und die Auflösung für unser Spielchen. Die gibt es nachher auf der Nummer 9 in unserer Liste. Auf der 10 übrigens das Maxi-Mixer Mittwoch und vorher, bevor wir zu den ersten 20 kommen, noch zwei Titel. Zum Beispiel den Titel auf der 24, eine Sängerin hier aus Jönköping in Schweden wird da zu hören sein. Die ist immer noch Teil von der Gruppe mit dem Namen ABBA, wenn ich es richtig weiß. Und sie hatte 6 Solo-Hits in den deutschen Single-Charts zwischen 1969 und 2013. Der erste Hit, das war 1969 im Automatenmarkt, die Nummer 19, die da heißt Senor González. Dies hier war ihr 4. Solo-Hit bei uns, der erreichte die 24 und dort war der Hit vor genau 41 Jahren. Hier ist Anjeta Felskog und hier ist der Titel I Won't Let You Go.

Das war ein Damenduo aus Spanien, bestehend aus Maite Mateo und Maria Mendiola, Flamenco-Tänzerinnen ihres Zeichens und auch Sängerinnen. Und auf Fuerteventura wurden sie entdeckt. Ihr erstes Album, nicht Baccarat, das wurde von Rolf Soja und Frank Dostal in Hamburg produziert. Und im Jahr 1982 haben sie sich so zerstritten, dass sie seitdem wohl nicht mehr gemeinsam aufgetreten sind. Ihr erster Hit war 1977 ihr größter Erfolg in Deutschland. Yes, Sir, Ken Boogie erreichte die Nummer 1. Wir hörten gerade ihren vierten Hit. Der erreichte Platz Nummer 7 beim Eurovision Song Contest im Jahre 1977 für Luxemburg. Und im Mai des Jahres 78 war das Ganze auch in den deutschen Singlecharts zu finden. War das vielleicht sogar ein Hit im Jahre 78? Ich weiß es nicht. Baccarat jedenfalls, das Damenduo, die Nummer 21, die beste Position für den Titel. Beste Position für den Titel, Parlez-vous français. Das Werk, das wir gerade gehört haben. So, und

Bisher ist die 670. Ausgabe von Old School Radio, zumindest wenn ich richtig gezählt habe, heute an diesem Mittwochabend, auf jeden Fall 6. Mai des Jahres 2026. Und wir hören 20 Titel, die in genau dieser Kalenderwoche im Laufe der letzten 64 Jahre die ersten 20 erreicht haben. In den deutschen Singlecharts. Zum Beispiel eine Gruppe aus England um eine Sängerin aus Polen, die 6-mal erfolgreich war in den deutschen Singlecharts zwischen 84 und 94.

1985. Der einzige Top-10-Erfolg von denen war 1985 der Titel Yeah Yeah, ihr größter Erfolg. Der erreichte die Nummer 7. Wir hörten vorhin bereits ihre zweite Single, nämlich als Musikwunsch von der Cordula. Das war Half a Minute. Aber dies hier war ihr fünfter Hit und die letzte Single aus ihrem Debütalbum Whose Side Are You On? Und die Single klingt deutlich anders als die LP-Fassung, zumindest der Anfang ist deutlich anders. Das Ganze die Nummer 20 für eine Woche in den deutschen Singlecharts, damals vor 41 Jahren im Mai des Jahres 1985. Und weiter geht's mit einem Sänger und Schauspieler aus Stockton in Kalifornien, der seit 1978 aktiv ist und der drei Hits hatte in den deutschen Charts zwischen 91 und 95. Seinen ersten Hit im Automatenmarkt hatte er aber bereits im Jahre 1986 und dies hier war seine zweite Single, die er veröffentlicht hat. Die kam aus seinem zweiten Album, das genauso heißt wie er, und dies erschien bereits im Jahre 1987. Die Single wurde aber wieder veröffentlicht, nachdem er einen Welterfolg hatte mit dem Titel Wicked Game aus dem Film Wild at Heart, die Geschichte von Sailor und Lula. Und ein Funkhit war es in den deutschen Singlecharts im Jahre 1987, aber erst ein Verkaufshit im Jahre 91. Die 19 für zwei Wochen, die beste Position. Hier ist Chris Isaak und hier ist der Hit, der heißt Blue Hotel.

Das war eine Rockband, die stammt aus Glasgow in Schottland und sie ist seit 1986 aktiv und hatte 12 Hits in den deutschen Singlecharts zwischen 1989 und 2005. Der siebte, das war der größte im Jahre 93, erreichte Summer Sun, die Nummer 3. Dies hier war ihr erster Hit, ein Titel aus ihrem Debütalbum Southside. Das war die Gruppe Texas, der Titel I Don't Want a Lover, I Don't Want a Lover. Die 18, vor ganz genau 37 Jahren in den deutschen Charts. So, die Nummer 17 stammt aus dem Jahre 1978 und da haben wir eine Gruppe um Paul McCartney. Die bestand zwischen 71 und 81 und sie hatte 13 Hits bei uns zwischen 73 und 79 und der 13. das war der größte, nämlich Mull of Kintyre. Anfang des Jahres 1978 belegte der Titel für 10 solide Wochen die Nummer 1 in den deutschen Singlecharts. Aber wir hören die Nachfolgesingle, das war die erste Single aus ihrem 6. Album London Town. Und das Ganze, wie gesagt, im Mai des Jahres 78 auf der 17. Hier sind Wings und die erste Titel With a Little Luck.

Das war ein Singer-Songwriter, er stammt aus Dawson, Georgia, in Georgia, der Ort sozusagen. Und bereits im Jahr 1967 ist er leider im Alter von nur 26 Jahren bei einem Flugzeugabsturz ums Leben gekommen. Dies hier war sein einziger Verkaufshit bei uns. Der kam 4 Monate nach seinem Tod in die deutschen Single-Charts. Ein Titel, den er selbst geschrieben hat, gemeinsam mit Steve Cropper, dem Gitarristen von Booker T und den MGs. Und im Jahr 1988 erreichte er die Fassung von Michael Bolton, die Nummer 11 in den Single-Charts in Amerika. Diese Fassung, die wir gerade hörten, erreichte dort die Nummer 1. Bei uns war es die Nummer 16. Und das war im Mai des Jahres 1968. Das war Otis Redding, der Titel, Klammer auf, Sitting on, Klammer zu, The Dog of the Bay. Es gab auch eine deutsche Version davon von Howard Carpendale, Armer, alter, reicher Mann. Aber dies hier, wie gesagt, von Otis Redding auf der Nummer 6. Nein, wo? Auf der 16. 6 Wochen Nummer 16. Also sozusagen 3,5 Monatslisten. So, die Nummer 15 hören wir jetzt, ein Titel aus dem Jahre 89, und zwar die große Donna Gaines aus Boston, Massachusetts, mit 18 Hits in den deutschen Singlecharts sehr erfolgreich, zwischen 75 und 2020, größter Erfolg war im Jahre 77, die Nummer 3, die da heißt I Feel Love, so heißt die Nummer. Dies hier war ihr 11. Hit, der erste Hit seit 6 Jahren und das Ganze produziert von Stock Aitken Waterman. Ihr 4. letzter Charterfolg, wie gesagt auf der 15 im Jahre 89, ist Donna Summer und der Hit This Time I Know It's For Real.

Tja, das gab's ja. Ein Schauspieler, Sänger und Fernsehmoderator aus München war das. Der wurde populär durch verschiedene Rollen im Fernsehen. Haus der Krokodile zum Beispiel, Tim Thaler oder auch Manni der Libero, die Titel dieser legendären Fernsehproduktion. Und zwischen 1980 und 1987 sind von ihm 7 Singles veröffentlicht worden. Die erste Single, das war die einzige, die in die Charts kam. Und genau die haben wir gerade gehört. Bernie Paul hat den Titel geschrieben und produziert. Und Tommy Orner, der hat gesungen. Und das Ganze vor 46 Jahren auf der Nummer 14 für eine Woche. Das war ein Lied über Rock'n'Roll in Blue Jeans. So, er war noch nicht mal geboren, als die nächste Platte hier veröffentlicht wurde, im Original zumindest. Das ist ein Titel von einem Rock'n'Roll-Sänger aus Spring Gully in South Carolina, der seit 1959 aktiv ist und der 16 Hits hatte bei uns zwischen 1960 und 88. Der letzte Hit, das war der größte, der erreichte nämlich im Jahre 88 die Nummer 1. Das war The Twist, ein Titel, den er aufgenommen hat, zusammen mit den Fat Boys. Und die Originalversion, das war sein erster Hit in den deutschen Singlecharts, erschien zusammen mit diesem Titel hier als eine Single. Und das Ganze war dreimal erfolgreich bei uns, denn es gab damals im Jahre 62 zwei verschiedene Veröffentlichungen. Einerseits bei der Firma Columbia, die Fassung erreichte im Automatenmarkt die Nummer 8 im Jahre 62 und dann die Fassung von der Firma Ariola und die erreichte die 12 im Musikmarkt damals im Jahre 62 und genau die Single habe ich jetzt hier auch aufgelegt, aber ein Hit war es, erfolgreicher sozusagen im Jahre 1976. Da ist das Ganze nämlich wieder veröffentlicht worden und dort war der Titel damals vor ziemlich genau 50 Jahren. Das ist der große Chubby Checker auf der Nummer 13 in den Charts, der Titel Let's Twist Again.

Tja, das hier war eine Platte, die eigentlich gar kein Hit hätte sein sollen. Ein Easy-Listening-Pianist aus Montreal in Kanada war hier gerade zu hören. Von dem erschien der Titel, den wir gerade hörten, bereits im Jahr 1974 auf einer LP. Und im Jahre 1979, da hat er eine neue Single veröffentlicht und man brauchte irgendwas für die Rückseite und hat dann auf diesen alten Albumtrack zurückgegriffen. Und es gab dann ein paar Promo-Singles, die wurden an Easy-Listening-Stationen in Kanada verschickt, aber versehentlich auch an die eine oder andere Pop-Station, zum Beispiel an eine in Ottawa. Und dort hat man die Single sich auch tatsächlich angehört und hat entschieden, dass die B-Seite die bessere Nummer ist und hat sie gespielt. Und es wurde daraus ein Hit in den Charts in Kanada erstmal und später auch in Amerika natürlich beim Sender WNGE-TV. Da war es viele Jahre lang die Schlussmusik der Nachrichtensendung. Bei uns war es ein einziger Hit. Und es gab auch eine Vokalversion in Deutschland von Marion Merz. Das ist ein Titel, den, glaube ich, den Text hat Peter Orloff geschrieben. Deswegen ein bisschen unverständlich das Ganze. Die Nummer 12 auf jeden Fall. Vor genau 47 Jahren in den deutschen Singlecharts. Frank Mills war das und der Musicbox Dancer. So, gleich gibt es die 10 Titel, die ersten 10 erreichten in den deutschen Singlecharts im Laufe der letzten rund 64 Jahre. Auf der 10 haben wir auch gleich das Maxi-Mixer Mittwoch, 6 Minuten und 47 Sekunden werden wir da Musik hören. Aber erst noch die Nummer 11 in unserer Liste und da haben wir Catherine Bush aus Boxley Heath in England. Die hatte 14 Hits bei uns zwischen 78 und 2026. Ja, Anfang des Jahres war sie wieder in den Charts platziert. Und der vierte Hit, das war der größte im Jahre 85, erreichte Running Up That Hill, die Nummer 3. Das war auch der Titel, der Anfang des Jahres wieder in den Charts war. Aber dies hier, das war ihr erster Hit, ein Werk, das am 9. Februar des Jahres 1978 in Bios Bahnhof vorgestellt wurde. Und der Bio, der hat sich auch ein bisschen Geld dazu verdient, weil er nämlich hier auf der Rückseite des Covers der Single sozusagen diese Dame hier in höchsten Tönen lobt. Die große Kate Bush ist das. Der Titel für 2 Wochen auf Nummer 11 im Mai 78. Hier ist der Hit, Wuthering Heights. 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

Dies hier ist die 670. Ausgabe von Old School Radio mit Musik direkt vom Plattenteller und wir sind angelangt bei den 10 Titeln, die in genau dieser Kalenderwoche die ersten 10 erreichten in den deutschen Singlecharts im Laufe der letzten 64 Jahre. Und wir hatten gerade das Maxi-Mixer Mittwoch auf der Nummer 10. Das war ein Singer-Songwriter, Schauspieler und Teen Idol aus New York City, das leider Ende des Jahres 2017 verstorben ist. Er spielte sozusagen zwischen 1970 und 1974 den ältesten Sohn Keith in der Fernsehserie The Partridge Family, nämlich Keith Partridge, und hatte 10 Hits in den deutschen Singlecharts, 10 Solo-Hits zwischen 71 und 85. Der größte Erfolg war 1973 die Nummer 9, nämlich Rock Me Baby. Bisher war sein erster Verkaufshit seit 10 Jahren. Und das Ganze ein Werk, das Alan Tarney geschrieben hat und das 1981 bereits von Cliff Richard aufgenommen worden ist. Und zwar für sein Album Wired for Sound. Das stellt man nur leider nicht fest, weil der Titel dort noch Young Love hieß. Und bei dieser Aufnahme, die wir gerade hörten, soll George Michael im Chor zu hören gewesen sein. Nummer 6 in England, Platz Nummer 10 in den deutschen Singlecharts. 6 Minuten, 47 Sekunden. Wie gesagt, die Maxi-Version von David Cassidy. Und von dem Hit, der da heißt The Last Kiss. So, kommen wir zu Nummer 9. Da haben wir eine Popgruppe aus Enschede in Holland. Siegertitel des Eurovision Song Contest im Jahre 1975. Das Ganze der erste und der größte ihrer 2 Hits in den deutschen Singlecharts. Und das Intro des Titels werden wir gleich, glaube ich, alle ziemlich gut erkennen, weil das nämlich Gegenstand unseres Spielchens war heute, Intro mit Schleife. Und dass wir diesen Titel gesucht haben, das wussten Dr. Moonshine, Joe, Ted, Peter, Charlotte, Fabian, Cordula und Matthias. Und nochmal schöne Grüße in Richtung Peter wegen seines Geburtstags und in Richtung Martina, weil die ja gerade dort weilt, aufgrund des Geburtstags von dem Peter sozusagen. Hier auf jeden Fall ist die Auflösung. Hier ist die Gruppe Teach In auf der Nummer 9, der Titel Ding A Dong.

Das war ein Sänger aus Long Island in New York, der zwischen 1957 und dem Jahr 2014 aktiv war. 2015 ist er leider verstorben und im Jahre 57, da war er in Amerika Mitglied von der Gruppe The Dell Vikings. Und danach ist er dann, musste die Gruppe verlassen sozusagen, weil er mit den 1969 gegründet wurde und die bei der Firma RCA in England.

Charts in Amerika. Diese Version hier erreichte die Nummer 1 in Belgien und in Australien und die Sängerin ist natürlich die große Precious Wilson, die später auch eine kleine Solo-Karriere hatte. Auf der Nummer 7 vor 48 Jahren im Jahre 78. Hier sind Eruption und ihre Version von I Can't Stand the Rain und das passt für den heutigen Tag, glaube ich, ganz gut.

Das war ein Rockquintett, das kam aus Sydney in Australien und war aktiv zwischen 1976 und 2019 und sie hatten 16 Hits in den Singlecharts in Australien zwischen 79 und 85. Dies hier war ihr größter Hit dort, der erste, und ihr größter Hit, der erreichte in Australien die Nummer 2. Und das Ganze war die Nummer 2 in Australien noch bevor der Titel in dem Film Crocodile Dundee, ein Krokodil zum Küssen mit Paul Hogan, erfolgreich war. Aber dadurch, dass es dann in diesem Film zu hören war, wurde es ein Welterfolg. Und der einzige Hit in den deutschen Singlecharts. Auf der Nummer 6 befand sich das Ganze damals im Mai des Jahres 87. Das war Mental as Anything und das war der Hit, der da heißt Live It Up. So, jetzt eine Formation, von der wir gerade gesprochen haben, weil ich nämlich erwähnt habe, dass die Gruppe Eruption mit ihnen auf Tournee geschickt wurde. Die Gruppe Boney M. ist das. 29 Mal erfolgreich bei uns, zwischen 76 und 99 natürlich. Und die ersten 7 Hits von ihnen, die erreichten allesamt die Nummer 1. Dies war der 11. Hit und der drittletzte, der die ersten 10 erreichte. Aus dem 4. Album Oceans of Fantasy auf der Nummer 5 aus dem Jahr 1980. Hier sind Boney M. und der Hit I See a Boat, Klammer auf, on the river, Klammer zu.

Tja, der Orchesterleiter bei dieser Aufnahme war kein geringerer als der Vater von Jean-Michel Jarre. Und er hat den Titel geschrieben hier, leider ist er im Jahr 2009 verstorben, aus Frankreich kam er natürlich, und er hat den Titel hier geschrieben für den amerikanischen Film Dr. Zhivago. Und die Single hier, die war nicht weniger als 63 Wochen in den deutschen Singlecharts vertreten damals. Ich kann mich daran erinnern, als wir damals noch bei den Happy Days alte Hitparaden gespielt haben, mussten wir das Jahr 67 meiden, weil wir dann den Titel immer wieder hätten spielen müssen. Die Nummer 4 war die beste Position damals im Mai des Jahres 67. Und ich kann mich daran erinnern, dass der Film in den 80er Jahren irgendwann mal in dem kleinen Dorfkino bei mir zu Hause wieder aufgeführt wurde. Ein Film mit ziemlicher Überlänge. Ich kann mich daran erinnern, dass er mindestens zweimal gerissen ist und dass außerdem der Bildstand bei mindestens einer Rolle sozusagen völlig verkehrt war. Aber niemand hat sich beschwert. Alle waren froh, dass sie den Film überhaupt sehen konnten. Damals war sowas gar nicht so einfach. Maurice Jarre auf jeden Fall mit Laras Theme aus dem Film Dr. Zhivago auf der Nummer 4. So, auf der Nummer 3 eine Synthie-Pop-Band aus Hamburg, die 1981 gegründet wurde, und zwar um den Keyboarder, nämlich Michael Cretu. Und sie hatten 3 Hits im Jahre 85 in den deutschen Singlecharts und noch einen Megamix im Jahre 89, nein, im Jahre 98. Das erreichte die Nummer 66. 2 ihrer Titel erreichten die ersten 10, nämlich Don't Be So Shy. Der Hit erreichte die 9 und dies hier ihr erster Hit, der erreichte die Nummer 3 und war dort im Mai des Jahres 85. Hier sind Moti Special und der Hit Cold Days, Hot Nights.

Ein Singer-Songwriter aus Bristol in England, der seit 1973 aktiv ist. Er hatte 9 Hits bei uns zwischen 84 und 97. Bisher war der erste und der größte ein Titel aus seinem Debütalbum, nämlich Human Racing. Und während dieser Aufnahme sollen nicht weniger als 20 Gitarren gleichzeitig zu hören gewesen sein sollen. Das Ganze nämlich sozusagen übereinander gemischt. Auf jeden Fall für 2 Wochen auf Nummer 2 im Juli. Nein, im Mai. Tatsächlich 2 Wochen Nummer 2 im Mai 84. Das war Nick Kershaw und die Frage, wouldn't it be good? Und hier ist natürlich unsere Nummer 1. Number 1.

das war sie, die Nummer 1 in unserer Liste heute in der 670. Ausgabe von Old School Radio. Das war die große Mina aus Italien. 2 Monate auf der Nummer 1 im Mai und Juni 62. Ich habe gelesen, sie hat verschiedene Spitznamen. Die Tigerin von Cremona, Baby Gate oder auch die Königin der Schreihälse. Weiß nicht, ob das vielleicht eine Übersetzung ein bisschen leidet. Auf jeden Fall war das Mina auf der Nummer 1 damals vor 64 Jahren. Der Titel Heißer Sand. Ja, Heißer, das war's für diese Ausgabe hier. Mal dann geht nochmal in Richtung derer, die mitgemacht haben. Dr. Moonshine, Joe Ted, Peter, Charlotte, Fabian, Cordula und Matthias. Und die Martina sei auch gegrüßt heute, die sich ja gerade in Dithmarschen aufhält. Das war's für heute. Ich wünsche allen noch einen schönen Abend oder eine gute Nacht. Und bis zum nächsten Mal in einer Woche. Da sage ich natürlich Tschüss.

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1: Ja, das sind wohl wir, hä?
2: Ja, ich glaube, also bei aller Liebe, sag mal, wer hat sich denn da wieder ausgetobt? Das hört sich ja richtig professionell an. Das kann ja unmöglich für uns sein.
1: Ja, glaube ich also, auch nicht. Also ich glaube, das kriegen wir nicht
2: das
1: hin.
2: Das geht doch. Gar nicht, also wirklich nicht. Was macht man denn heute überhaupt?
1: Ja, hier ist Points, Points, Points, dein Countdown zum Song Contest, ne?
2: Aha.
1: Aha, da haben sie uns zwei ausgesucht und gesagt, hey komm, mach doch mal. Ihr kennt euch doch bestimmt aus. Also ich kenne mich nicht viel aus,
2: aber... Wer kommt auf so ein schmales Brett? Also das wird mich ja jetzt einmal interessieren. Aber ich würde sagen, wir legen einfach mal los und dann schauen wir schon, was das wird. Also
1: richtig.
2: In den nächsten, wie viele Stunden?
1: Ja, jetzt erstmal zwei. Und dann nochmal zwei.
2: Okay.
1: Also insgesamt vier Stunden.
2: Und dann müssen wir wieder zurück ins Heim, oder wie?
1: Dann müssen wir wieder zurück ins Heim. Da gibt's Abendbrot, habe ich gehört.
2: Okay, na passt ja.
1: In diesem Sinne, rein jetzt hier bei Points, Points, Points, der Countdown zum Song Contest mit Nico
0: und Franz. 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

0: Der Sieger von letztem Jahr.
1: Also.
0: Ja, willst du gleich schon was sagen?
1: Das gehört ja auch zum ESC, dass man teilweise kurz vorm Gehörsturz steht. Aber das war, ja, keine Ahnung. Ich weiß nicht, wer da gewählt hat, aber ich war es definitiv nicht.
0: Wollen wir der Vollständigkeit halber noch ganz kurz sagen, das war JJ, ja, mit Wasted Love. Also ich bin hier dann, glaube ich, dafür da, um mal die Titel anzusagen.
1: Ja, das ist wahrscheinlich das Beste.
0: Und du sagst die Meinung nur so.
1: Ja, viel Meinung, wenig Ahnung, oder wie war
0: das? Ja, genau, das sind wir zwei. Wie gesagt, wir haben es ja gerade eben schon mal erwähnt, hier bei Points, Points, Points geht es um den Song Contest dieses Jahr, der ja in Wien stattfinden wird. Wissen wir eigentlich, an welchem Tag? Sind wir so gut vorbereitet, oder?
1: Also, soweit ich das jetzt weiß, bin ich nicht gut vorbereitet. Also, wir werden das auf alle Fälle eruieren, wann der 70. Eurovision Song Contest in diesem Jahr stattfindet. Also, wird aber auf alle Fälle, und so gut bin ich vorbereitet, ein Samstag sein.
0: Ja.
1: Und das war jetzt falsch. Verdammte Axt nochmal. Aber wir werden das, ich denke, es wird um den 12.
0: nee. Doch, ist richtig. 12. Ich habe gerade eben nebenher, wo du gerade da versucht hast, dein Halbwissen zu erzählen, habe ich mal kurz nachgeguckt. Tatsächlich am 12. Mai geht's los, das ist das erste Halbfinale.
1: Genau, das 12., 14. Genau. Und dann das 16.
0: Und am 16. Mai dann das große Finale. Und wir zwei schauen jetzt hier in dieser Show und auch in Teil 2 dieser Show auf alle 35 Songs. Das heißt, wir schauen auf die Songs, die im ersten Halbfinale laufen, wir schauen auf die Songs, die im zweiten Halbfinale laufen und natürlich dann auch die Songs, die dann im Finale laufen werden.
1: Das sind ja dann bloß berauschende 5 mehr.
0: Das ist richtig. Von dem her.
1: Von dem her. Sind wir gut vorbereitet. Was ich schade finde, ist, dass dieses Jahr einige Länder boykottiert haben. Wahrscheinlich mit Recht oder ohne Recht, ich weiß es nicht. Man sollte das Ganze nicht politisieren, obwohl das der ESC in den letzten Jahren wirklich eine politische Angelegenheit geworden ist. Keiner kann aus seiner Haut raus und ich muss zu meiner Schande gestehen, ich sage es ganz ehrlich, der Zankapfel, um den es sich dreht, das ist Israel, die Teilnahme von Israel und in meinen Augen ist es einer der großen Favoriten in diesem Jahr, aber wir werden es hören.
0: Genau, um nochmal kurz die Rahmenbedingungen hier festzuhalten, wir hören uns die 35 Songs nicht komplett an, sondern wir haben uns dazu entschieden, wir hören uns jeden Song mal rein, wir sprechen über jeden Song und drumherum bauen wir besondere Songs aus den ESC-Jahren. 70 Jahre, Franz ja gerade eben schon gesagt, 70 Jahre lang gibt es den ESC jetzt schon, das 70 ist der Jubiläum quasi, gibt es jetzt. Und wir haben da Songs rausgesucht. Einmal Songs, die vielleicht in Vergessenheit geraten sind, anders dann aber auch Songs, die ich persönlich zum Beispiel gut fand. Zum Beispiel kommt demnächst gleich schon ein Song, wo ich fand den damals cool, als der gelaufen ist. Hat es aber nicht wirklich weit geschafft. Aber ist ja nicht schlimm.
1: Nein, das passiert immer wieder. Und vor allem, was die Geschichte uns auch gelehrt hat, dass nicht unbedingt der Gewinner oft die meisten Airplay-Einsätze im folgenden Jahr hat. Also das ist ja durchaus auch möglich. Brauche ich bloß an die Common Linens denken. Die, glaube ich, wurden dann von den internationalen SC-Stationen rauf und runter gespielt, das kommende Jahr. Und teilweise auch heute noch. Aber ich würde sagen, lange Rede, kurzer Sinn, wir legen los, oder?
0: Genau, das ist Points, Points, Points. Das ist der Countdown zum Song Contest. Und wir haben natürlich ganz viele Songs mit am Start. Und wie wir schon gesagt haben, auch Songs am Start, die vielleicht schon ein bisschen älter sind. Zum Beispiel jetzt den Song, den wir jetzt gleich hier hören werden. Versuch gerade noch schnell zu eruieren, aus welchem Jahr der ist. Weißt du es auswendig?
1: Der müsste eigentlich aus den 60ern, 62 sowas sein. Das ist so ungefähr 10 Jahre, bevor ich auf die Welt kam. Ja, wer kennt sie nicht? Conny Fribbes und ihre zwei kleinen Italiener.
0: Aus dem Jahre 1962 vom ESC. Ja,
1: siehste? Der
0: deutsche Beitrag jetzt hier bei Points, Points, Points.
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0: Aus dem Jahre 2010, Frankreich hat da den Jesse Matador ins Rennen geschickt mit Ale Ola Ole, was gleichzeitig auch für die Fußball-WM dann der Song war.
1: Stimmt, genau, das war dann der, der unsere Lina abgeschleckt hat, ne? Nachher im Green Room.
0: Ja, genau, das war genau der.
1: Ja, genau, der. Ja, der kann mich gut dran erinnern. Ich dachte mir, woher kommt denn der auf einmal? Ne? Also in diesem Sinne haben wir schon wieder.
0: Genau, hier ist Points, Points, Points, dein Countdown zum Song Contest.
1: Und ich würde sagen, wir legen jetzt los mit den ersten drei Ländern, mit den ersten drei Teilnehmern in diesem Jahr. Einer davon gehört zu den Big Five und ist genau im Sandwich. Wir hören jetzt Norwegen, Deutschland und Israel. Norway, Germany and Israel. Nico?
2: Israel,

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1: Das waren sie also.
2: Die ersten drei, Israel, Deutschland und Norwegen. Noah Betar mit Michelle, Sarah Engels mit Fire und den letzten, den überlasse ich jetzt dir.
1: Jonas Love mit Ja, den überlässt er auch nur mir, weil du es gewusst hast, weil ich finde tatsächlich, Norwegen ist tatsächlich einer meiner Geheimfavoriten dieses Jahr.
2: Also ich muss ganz ehrlich sagen, bei mir, also ich denke mir, Israel ist ein schönes Popliedchen, was doch etwas internationalen Flair hat und durchaus Chancen hat. Sarah Engels, Entschuldigung. Der SWR macht genau da weiter, wo der NDR aufgehört hat, nämlich wahrscheinlich bei Gottes Willen rechte Tabellenhälfte ziemlich weit unten. Und ja, Norwegen finde ich auch gut. Norwegen ist ein bisschen anders, ne? Also hat was.
1: Er wirkt so ein bisschen simpel, aber irgendwie auch das ist das, was ihn so cool macht, finde ich. Man kann es auch mit 3 Promille noch gut mitsingen. Ja, kriegt jeder hin. Also das kann jeder von sich geben.
2: Ja, das werden wir dann am Ende der zweiten Sendung testen. Ich bin jetzt fest dran, an den 3 Promillen zu arbeiten. In diesem Sinne, oder? Also ich muss ganz ehrlich sagen, Norwegen ist in diesem Block für mich wirklich der Favorit. Also die anderen beiden laufen mit der Herd, aber wie wir in Bayern sagen, aber mehr ist es dann auch nicht.
1: Ja. Wir schauen mal drauf, was wir sonst noch so haben. Wir haben ja noch tatsächlich 32 andere Songs parat. Mhm. Heute hier ja ein paar Songs noch auf jeden Fall mit am Start in dieser Sendung und in Teil 2 noch ganz viel mehr. Also lohnt sich auf jeden Fall dran zu bleiben bei uns hier bei Points, Points, Points. Jetzt mit Brotherhood of Man. Da kannst du bestimmt wieder was dazu sagen.
2: Ja, es war, ja, United Kingdom. Ich hatte mich immer gefragt, warum Vereinigtes Königreich? Ich war damals ein kleiner Bub. Aber in der Zwischenzeit weiß ich, dass Le Royaume-Uni und Brotherhood of Man, ich denke, das war irgendwer Ende der 70er, aber jedenfalls ein absolut geiler Song. Save your kisses for me.

0: Alexander Rybak und Fairytale, na, unser hier Experte. Welches Jahr?
1: 2009 in Moskau.
0: Vollkommen richtig, hat er nämlich gewonnen. Wenige Tage vor seinem 23. Geburtstag hat richtig. Er sich da den Sieg eingefahren für Norwegen. Und jetzt, 17 Jahre später, stehen wir wieder kurz vor unserem wichtigsten und größten Musikevent des Jahres, der Welt.
1: Ja, eigentlich schon, kann man sagen. Fun Fact, ich habe gehört, angeblich will die IBU in Asien auch sowas aufziehen. Ich bin mal gespannt, wie das dann ankommt und ob dann Australien abwandert, aber das steht alles noch in den Sternen. Also das, wir kümmern uns jetzt mal erstmal um Wien 2026 und soweit ich das jetzt überblicke, haben wir wieder einen Dreierblock, oder?
0: Das ist vollkommen richtig. Drei Länder sind wieder mit am Start. Mit am Start ist Litauen.
1: Genau, Armenien ist mit dabei.
0: Und das Sandwich zwischendrin macht Griechenland. Die Griechen, die sind gerne immer so zwischendrin, habe ich gehört.
1: Greece. Mhm. Ja, das genau. Tzatziki.
0: Das Tzatziki. Ich würde sagen, wir schieben mal das Tzatziki von der Seite und hören uns die drei Songs mal an.
1: Mama, Tzatziki, oder?
0: Tzatziki. Hoch die Hände oder so.
1: Ja, alles klar.
2: Litauen. So.

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1: Boah, ja. Wieder drei Songs gehört.
2: Ja, Litauen, Griechenland und Armenien. Und welcher hat dir am besten gefallen?
1: Ich finde es ja spannend, dass zum Beispiel bei Litauen, dass ja der Song ist ja auf Spanisch.
2: Mhm, der bringt eindeutig Latino-Elemente mit. Gefällt mir jetzt vom Rhythmus her, gefällt er mir nicht schlecht. Allerdings, mir fehlt das gewisse Etwas. Was im Gegensatz die anderen beiden jetzt mitbringen, das gewisse Etwas, aber bei den Griechen habe ich gelesen Feta anstatt Ferto und ja, echt unerschmann. Und La Paloma Rumba von Simon, ich weiß nicht, Armenien ist doch eigentlich mehr der emotionale Part im EST, das ist doch eigentlich immer tragend gewesen. Und jetzt mit so einem, ich würde schon fast sagen, ja, das geht ja Richtung Sommersound. Also.
1: Auf jeden Fall, die drei Länder machen es spannend. Griechenland ist eigentlich schon immer stark mit dabei. Also die letzten Jahre waren ja die Griechen schon immer, egal wen sie da auf der Bühne stehen hatten, wirklich immer weit vorne mit dabei, weil sie immer irgendwas richtig gemacht haben, auch wenn manche das vielleicht nicht so gesehen haben. Wir sind gespannt.
2: Ja, deswegen fahre ich seit 5 Jahren nach Griechenland, um das Geheimnis rauszufinden. Aber bis jetzt habe ich es noch nicht. Und selbst wenn, dann würde mich der SWR wahrscheinlich nicht anhören. Also keine Ahnung.
1: Ich glaube auch nicht. Wenn, dann müsste es zum Bayerischen Rundfunk gehen. Obwohl, ob sie.
2: Ja, der Bayerische Rundfunk hatte aber in den 80er Jahren die also Federführung beim ESC.

0: Moment eher wieder, weißt du, da sind schon, naja, gut, ist immer das Gleiche mit dem Verdrängen. Machen wir einen Ausflug nach Israel jetzt, oder?
1: Ja, machen wir einen Ausflug zu Dana International.
0: Genau.
1: Ja, und die war, auch schon mal auf dem ESC.
0: Ja, hatten bloß gewonnen, aber ist ja nebensächlich. Ne? Das war damals die erste queere Person, offiziell queere Person, die den Eurovision Song Contest, oder damals hieß er ja noch Grand Prix de Eurovision de la Chanson, gewonnen hat. Also nur also mal so Fun Facts nebenbei. War, ne? Ja, und jetzt gib mal Vollgas.
1: Ach, Vollgas.

0: Mit gerade mal 19 Jahren nahm er 2013 teil, Roberto Bella Rosa.
1: Ja, das war damals Schnittenalarm auf der ESC-Bühne, bei aller Liebe. Belgien, glaube ich, war das damals der Beitrag, ne? Wenn mich nicht alles täuscht.
0: Das war der Beitrag Belgien, genau. Und das Ganze fand ja 2013 in?
1: Das dürfte in Baku gewesen sein.
0: Nein.
1: Nee, warte, nach Baku kam dann Schweden. Also das war dann Malmö.
0: Richtig.
1: Ach ja, das war mit wie hieß sie denn? Petra Mjerdre. Oder Mjerdre, ja, genau, so hieß sie.
0: Das waren noch Zeiten, ne?
1: Ach, das waren noch Zeiten und vor allem die Frau ist echt gut. Also da muss ich ganz ehrlich sagen, da war das Beste am ESC die Moderatorin und die Titelmelodie. Die war nämlich von Avicii.
0: Soll vorkommen, dass diese Dinge soll das vorkommen. Beste war an einem ESC. Wobei man ja sagen muss, ist ja schon mal fortschrittlicher wie die letzten zwei Jahre für dich, weil wir müssen mal hier Insiderwissen auspacken.
1: Ja.
0: Wo warst du die letzten zwei Jahre so, wo der ESC lief?
1: Also die letzten zwei Jahre, ich war jeweils in Griechenland, Urlaub. Und ich habe es vermieden, den ESC zu gucken, weil ich, unser Hotel ist relativ international und vor allem es sind sehr viele Holländer da. Und die Holländer haben in den letzten Jahren immer besser abgeschnitten und das wäre bloß im Frusttrinken an der Hotelbar ausgeartet. Und das wollte ich mir dann doch nicht geben und deswegen habe ich den ESC nicht gesehen. Aber wir konnten jeweils das Ergebnis ja mehr oder minder dann an den Gesichtern der Holländer ablesen.
0: Dieses Jahr der ESC in Österreich, in Wien.
1: Ja,
0: ich habe mal meinen Bildungsauftrag erfüllt, den wir für diese Sendung ja logischerweise auch haben.
1: Okay.
0: Ich habe mal kuriose Fakten rausgesucht von Österreich, die man vielleicht sogar nicht weiß. Zum Beispiel, dass Österreich mehr Kühe als Einwohner in manchen Regionen hat und die bekommen im Sommer oft sogar bessere Aussicht als die Touristen. Ist tatsächlich, entspricht wirklich der Wahrheit. Also es ist hier nicht erfunden. Außerdem,
1: Also, man muss jetzt fairerweise sagen, ich weiß, dass der Rest von Deutschland und Österreich irgendwie auf Kriegsfuß sind, aber wir Bayern und die Österreicher, wir sind praktisch ja ein Volk. Also, du kannst jetzt die Alpenbayer, also die Österreicher da gar nicht irgendwie tauchen in meinen Augen. Also mach sie besser.
0: Ja, okay. Ich habe noch einen Fakt rausgesucht.
1: Was denn?
0: Und zwar in Wien gibt es nämlich über 1000 Kaffeehäuser. Manche sagen sogar, dort wird mehr Zeit mit Sitzen als mit Arbeiten verbracht.
1: Ja, das kann durchaus. Also das würde ich sogar unterschreiben und vor allem also eine richtig gute Melange. Also bei aller Liebe, was wisst denn mehr? Geh, bis deppert. Mach Musik.
0: Ja, wir machen Musik, oder? Wir spielen Musik. Wir haben jetzt gleich noch mit dabei Toto Kutu.
1: Toto Cutugno,
0: ja, genau.
1: Insieme aus dem Jahr 1990 hat er den ESC gewonnen und vorher kommt, wenn mich nicht alles täuscht, Erik Sade, der ist für Schweden damals angetreten und das müsste in Düsseldorf gewesen sein, das wäre dann 2011.
0: Ja, ist vollkommen richtig. Falls du dich da draußen wunderst, was das hier ist, das ist Points, Points, Points, der Countdown zum Song Contest. Wir schauen auf die Songs. Ja, ich weiß, Erik Sade und auch Toto schieß mich tot.
1: Cutugno.
0: Ja, genau.
1: Das ist Kulturmensch.
0: Ja, Entschuldigung, da war ich noch Quarksuppe. Auf jeden Fall, die sind dieses Jahr nicht mit dabei. Aber wir haben gleich noch andere Länder mit dabei und auch andere Künstler.
1: Eins muss ich noch sagen, ich habe mir gerade eben das Bild von, wir hatten eben Dana International mit Diva. Das war... Lass mich mal kurz gucken. 98 in Birmingham war der ESC-Sieg. Und die Frau ist gerade mal 3 Jahre älter als ich und sieht 10 Jahre besser aus. Also das muss sie mir erzählen, wie sie das macht. Bei aller Liebe.
0: Macht sie bestimmt. Und Erik Sade, den kannst du auch fragen, weil der sieht auch ganz gut aus.
1: Ja gut, das war Mai.
0: Ja, doch.
1: Der ist aber 20 Jahre jünger, aber ja, also von dem her.
0: Ja, aber der kann dir bestimmt auch erzählen.
1: Ja, du vergleichst wieder Äpfel mit Birnen.
0: Natürlich!

0: Auf den nächsten Block freue ich mich ganz besonders.
1: Echt? Wieso denn?
0: Ja, da ist ein Titel dabei, wo ich auch cool finde.
1: Den ersten, Estland, nehme ich an.
0: Auf gar keinen Fall.
1: Doch. Also ich muss ganz ehrlich sagen, also bei mir ist Estland einer der Favoriten. Mit unter anderem dabei ist noch Österreich und Zypern. Ich würde sagen, wir hören uns an und dann reden wir drüber.
0: So machen wir es. Hier kommen
1: gut.
0: Estland, Österreich und
1: Zypern.
2: Estland.

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1: Das sind sie also. Die drei Songs.
2: Aus
1: Island,
2: Österreich
1: und Zypern.
2: Ja, also quer durch Europa kann man sagen.
1: Ja.
2: Mit einem kleinen Zwischenstopp, also angefangen rechts oben und dann irgendwo in der Mitte im Mittelmeer aufgehört. Und Island ist ja schon mal beachtlich. Vanilla Ninja, back on stage.
1: To be epic, to be true.
2: Genau,
1: Entschuldigung. Guck mal, ich bin irritiert. Man muss dazu sagen, wir können ja mal kurz mal Insider-Informationen hier rausbringen. Wir haben ja manchmal jetzt Künstler dabei, wo es schwierig ist, die Aussprache zu finden. Und ich war dann so schlau und habe gedacht, komm, ich suche mir mal die Lautschrift. Oder lass mir die Lautschrift raussuchen.
2: Also und Vanilla Ninja kannte ich noch.
1: Ja, aber bei der Lautschrift von To Epic To Be True, finde ich, das ist sehr spannend, weil ich habe vorhin nur die Lautschrift mal angeguckt und dachte mir so, was ist denn das für ein Song?
2: Hä? Ja, keine Ahnung.
1: To be true. Also, ja, okay.
2: Also, wenn man, also mein Lehrer damals beim Radio hat ja gesagt, übersetz nie einen Titel, aber in dem Fall ist es zu großartig, um wahr zu sein. Und es ist ein schönes Liedchen, aber zu mir reicht's nicht.
1: Ja. Glaube ich auch nicht. Was ich richtig cool finde, ist Österreich, Cosmo mit Tanzschein.
2: Also ich finde den Song cool. Warum war mir das klar? Nächstes Jahr kommen sie mit Führerschein daher wahrscheinlich. Aber, ja, wird doch besser passen in diesem Sinne. Ne? Aber, ich muss ganz ehrlich sagen, den muss man dreimal hören. Beim ersten Mal denkst du, was ist denn das? Das zweite Mal? Beim zweiten Mal ist es dann nicht schlecht und ich habe jetzt das dritte Mal gehört und ich finde eigentlich, das ist so irgendwie so Richtung Neue Deutsche Welle seinerzeit und das ist genau ein richtig geiler Beat im Hintergrund, also könnte was werden. Ob der ORF allerdings das nächste Jahr nochmal den ESC ausrichten will, ich weiß es nicht.
1: Bin ich mir auch nicht so sicher und ich verstehe auch nicht so ganz, warum er sich einen Stern ins Gesicht zaubert, aber er zeichnet.
2: Ja,
1: aber,
2: mein Gott.
1: Ja, soll er machen.
2: Es gibt Leute, die zaubern sich ganz andere Sachen ins Gesicht, also von dem her will ich jetzt gar nicht reden, aber Zypern ist interessant.
1: Ja, bleibt irgendwie seiner Linie ja treu, viel Energie, viel Rhythmus. Tschalla von?
2: Ja, wenn ich das jetzt lesen könnte.
1: Antigoni.
2: Ja, siehste. Das ist bei mir der Toto Cotugno. Ich habe es auf die Schnelle nicht mehr gefunden, weil ich meine Brille nicht da habe. Und in meinem Alter braucht man entweder das Glasl zum Eizwicken da oder die Brille. Also, aber Tschalla hört sich gut an in meinen
1: Geht
2: Augen.
1: Geht ins Ohr, bleibt im Kopf, ne?
2: Ja, genau so war es ungefähr. Das ist so eine richtige Ohrwurm-Garantie. Also könnt durchaus was werden. Und wenn es nicht für den ESC-Gewinn reicht, dann durchaus für den einen oder anderen Airplay-Platz in den deutschen Radios.
1: Ne? Das auf jeden Fall. Und ich kann jetzt schon sagen, liebe Leute, wir haben jetzt die ersten drei Blöcke hinter uns. Drei Blöcke haben wir noch in dieser Show, in diesem Teil 1 von Points, Points, Points. Und ich freue mich auf jeden Fall auf die kommende Stunde und die nächsten drei Blöcke. Da ist zum Beispiel noch grandiose Songs dabei. Ich will gar nicht anteasern, aber ich freue mich auf Frankreich.
2: Ja, muss ich ganz ehrlich sagen, hat mich ehrlich gesagt geflasht, absolut. Aber ich würde sagen, das hören wir uns in der nächsten Stunde an.
1: Ja, auf jeden
2: und
1: Fall.
2: Und ich würde auf alle Fälle auch sagen, dass alle dranbleiben, weil ich spätestens nach dem Stundenwechsel nachzähle und es fehlt einer.
1: Ja, das geht mal gar
2: dann
1: nicht.
2: Dann passiert dasselbe wie 1984. Dann muss ein kleines Land wie Luxemburg den ESC ausrichten. Und damals gewannen die nächsten Interpreten, die Harrys. Und der Song ist wahrscheinlich europaweit bekannt geworden, vor allem in den etwas seichteren Radiostationen, Digaloo, Digalay, hier bei uns in Points, Points, Points, in deinem Lieblingsradio.

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1: Ja, eine Stunde sind wir schon da.
2: Ja, Klammernkaken. Glaubt es kam, wie schnell das jetzt gegangen ist. Servus, hallo. Schön, dass du zuhörst in deinem Lieblingsradio zu dem etwas anderen Countdown. Der verrückteste unter anderem zum Eurovision Song Contest in Wien in diesem Jahr.
1: Vollkommen richtig. Man hat uns rausgelassen, man hat behauptet, wir hätten Ahnung. Einer hat Ahnung, der andere hat vielleicht ein bisschen Fingerfertigkeit am Mischpult, deswegen ist diese Kombo einfach perfekt.
2: Also ich würde sagen, das passt schon so. Das passt, also von Ahnung kann keine Rede sein, das ist gefährliches Halbwissen, würde man sagen. Aber ich würde sagen, lange Rede, kurzer Sinn. Es brennt mir unter den Nägeln, ich möchte endlich die Franzosen hören. Ich gebe es offen und ehrlich zu.
1: Ja, komm gleich, haben wir ja schon quasi gerade verraten,
2: angeteasert,
1: dass Frankreich gleich am Start ist hier in unserem nächsten Blog. Also bleibt auf jeden Fall dran. Davor hat mir ein netter Kollege gesagt, hier im Hintergrund, als Musik gerade eben lief, boah, Carola jetzt gleich als Show-Opener, das ist ein richtiger Banger.
2: Ja, das ist anständig Feuer unterm Arsch. Wangen, FN, Storm, Wind. Und das war Ende der 90er hier bei uns jetzt in Points, Points, Points in deinem Lieblingsradio.
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0: Nemo, also nicht Findet Nemo, sondern Nemo, ne?
1: Mhm, genau. Mehr sage ich dazu. Nee, war eine gute Show, muss man sagen, muss man ehrlicherweise sagen damals. Ich habe mich immer gefragt, wie sich die Scheibe dreht. Und er hat ja auch noch einen Zusatz, so ein kleines, ja, so einen kleinen Snack draufgelegt. Er ist der erste Künstler, der es dann doch geschafft hat, dieses Mikrofon zu zerbrechen.
0: Ja, wirklich. Also manche kriegen das hin auf Anhieb, ne?
1: Einfach fallen. Also ich hab den Jungen gesehen und habe mir gedacht, also entweder lässt du ihn fallen oder du setzt es so stark ab, dass irgendwas kaputt ist. Und dann Tatsache, ja, und das alles live in sämtlichen Fernsehgeräte, also live übertragen in ganz Europa und in Australien. Also, den darf man ja nicht vergessen.
0: Ja, passiert, würde ich sagen. Aber wir schauen jetzt nicht nach hinten, sondern wir schauen nach vorne.
1: Ja, mal schauen, wer heuer Kristall zerbricht. In diesem Sinne, ich würde sagen, wir gehen jetzt mal so auch wieder so einen kleinen Zickzackkurs von ziemlich links oben, nee, rechts oben, über mittig bis nach, ja, da wo. Ich hätte jetzt beinahe gesagt, wo die Sonne nicht mehr aufgeht, aber es stimmt ja nicht. Im Vereinigten Königreich, die haben ja jetzt wirklich einen coolen Titel dieses Jahr an den Start gebracht. Also muss ich ganz ehrlich sagen. Also das
0: habe ich auch nicht ganz so verstanden.
1: Aber es ist wirklich der Abschluss in dem Jahr. Also bei aller Liebe, also ich schnall es nicht, aber mal sehen, was die Leute sagen. Also wir werden sehen.
0: Wir hören mal rein in die drei Songs in Frankreich, das Vereinigte Königreich und in
1: Finnland.
2: Frankreich

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1: Also, ich würde mal sagen, wenn wir jetzt das Ranking machen, Frankreich, vor allem das Königreich und Finnland, würde ich sagen, Frankreich auf die 1. Finnland auf die 2 und Vereinigtes Königreich verstehe ich nicht. Wobei
2: auf die 10.
1: Ich mir aber auch vorstellen könnte, dass der Song durchdreht und irgendwie zu Kult wird und deswegen tatsächlich da ein bisschen ein Hype.
2: Du meinst wird. Wie die Ukrainerin da mit dem Stern auf dem Hirn?
1: Ja, genau.
2: Ich kann mir den Namen nicht merken, aber ich weiß, dass in der Zwischenzeit EST-Kult ist. Also bei mir wäre es umgekehrt, bei mir wären die. Ja, genau. Genau, du weißt wen. Bei mir wäre es umgekehrt. Echt, Finnland wäre bei mir ganz oben vor Frankreich und seit Dune kann man ja solche Sachen aussprechen. Pete Parkkonen und Linda Lampenius.
1: Mit?
2: Weiß ich. Mit und den überlasse ich jetzt
1: dir. Das war mir klar. Liken Haitin.
2: Ja, genau so. Genau. Ich hätte es genauso gesagt. Also,
1: ja, wobei ich da finde am Anfang auch, aber da kommt halt erst hinten raus, der Song. Weil vorne rum ist es so ein bisschen hingeplätschert. Also da habe ich schon gedacht, als ich mir das erste Mal gehört habe, dachte ich mir so, boah.
2: Aber er hat einen großen Vorteil zu unserem Beitrag, er steigert sich.
1: Ja, unser Beitrag ist halt durchgehend scheiße, ja, richtig.
2: Nee, er ist nicht durchgehend scheiße, aber unser Beitrag ist halt ein schönes Pop-Szene. Ja, sowas macht man zwischendurch mal für einen Sommerhit, ja, läuft da durch, aber nicht für einen Contest. Nicht für einen Contest, ja, und das haben die Deutschen immer noch nicht kapiert. Das haben die Deutschen immer noch nicht kapiert. Der Song muss nicht im Radio laufen. Ich frage mich, wie oft der Counter-Tenor im Radio gelaufen ist, im letzten Jahr in Österreich, vielleicht öfter, aber im Rest von Europa. Oder aber, wie oft Nemo im Radio gelaufen ist. Ich denke, das kann man wirklich abzählen. Aber die ganzen anderen Songs, die plätschern dann irgendwie mit in den Airplay-Charts und die machen dann richtig Kohle. Ich weiß nicht, wollen wir da mitmachen, damit wir dabei sind? Dann ist es okay, wie wir so mitlaufen. Da dürfen wir uns aber auch nicht beschweren, dass wir meistens rechts unten landen.
1: Wobei, da muss ich kurz eingrätschen, warum haben wir mit Lena und Satellite gewonnen, wobei das auch ein typischer Radiosong ist?
2: Das ist eben kein typischer Radiosong, weil die Version, die Lena gesungen hat, war nie im Radio.
1: Ja, da gab es so die gepoppte Version.
2: Ja, genau, da gab es die gepoppte Version. Und Lena hatte damals wirklich explizit den Uptempo-Song gesungen und der kam dermaßen gut an. Ich dachte mir ganz ehrlich, als sie gesungen hat, oh mein Gott, das wird so scheiße, das wird so grottig. Und nachher hatte ich eine Gänsehaut nach der anderen, die konnten sich die Haare gar nicht mehr hinlegen, die sind nur noch gestanden, weil das so geil ist, wenn endlich mal wieder nach so langer Zeit du dabei bist, wenn du den, also wenn dein Land den ESC gewinnt.
1: Dann habe ich das vielleicht einen Tipp.
2: Bitte?
1: Da habe ich vielleicht einen Tipp für Sarah Engels. Ich weiß, das ist jetzt schon vorbei, aber vielleicht einfach mal zwei Stufen schneller singen.
2: Ja,
1: das könnte sie
2: durchaus noch, das ist alles noch drin. Also, die haben ja damals bei Lena, glaube ich, auch erst kurzfristig entschieden, dass sie es anders machen. Ja, weil der Song ist ja eigentlich schon ein bisschen älter gewesen, der war ja schon, also der Text war ja schon ein bisschen älter, der war ja eigentlich als ganz was anderes geschrieben. Ne? Aber gut, lange Rede, kurzer Sinn. Ich weiß nicht, ob die gute Sarah das im Kreuz hat. Kann ich nicht sagen.
1: Eher so ein Engelchen und kein Teufelchen.
2: Ja, müsste man mal Lombardi fragen, als was er sie einstuft. Aber ich glaube, da bekomme ich eher eine auf die Nase. Ne?
1: Ja, das trifft sich gerade ein bisschen zusammen. Komm, wir gucken mal, was wir jetzt für tolle Musik spielen. Zum Beispiel ein Beitrag von, ich glaube, für die Schweiz ist er aufgetreten. Ne?
2: Wer?
1: Luca Henny.
2: Luca Henny war für die Schweiz dran, ja. Und zwar in dem Jahr als, glaube ich, ein Jahr vor Nemo, wenn mich nicht alles täuscht. Ja.
1: Hat nicht so gut abgeschnitten.
2: Mein Gott, das ist. Ich sag's ganz ehrlich, es ist keine Schande beim ESC, nicht gut abzuschneiden. Du hast zwei verschiedene Lager. Du hast die Jurys, das sind die Leute, die behaupten, sie verstehen was Musik, und dann hast du das Volk, die wirklich was von Musik verstehen. Und schlussendlich, was die Jurys da teilweise auswählen, das. Ja, ich weiß nicht, also manchmal geht mir die Galle über, weil ich ganz ehrlich fragen muss, was habt ihr denn für ein Gehör? Oder bin ich ganz einfach, oder habe ich vielleicht keine Ahnung? Das kann natürlich auch sein. Ne? Meistens tippe ich dann eher mit den Leuten, die dann per Televoting anrufen. Und in diesem Jahr haben sie uns ja 10 Stimmen vom Televoting genommen. Das wird also sehr interessant werden. bei der Abstimmung in diesem Jahr. Aber lass uns jetzt mal Luca Henny und danach haben wir noch
1: davor
2: haben wir, ja stimmt, das ist ja davor, Himmel, Herrgott, das ist 87 war das, oder? Lass mich raten, es war 87, das war sagen, Brüssel, glaube ich.
1: Da kommt wieder mein Brüssel. Spruch, da kommt wieder mein Spruch, es war vor mir.
2: Das war vor dir, waren gut. Also, es war 1987 für Brüssel, die Gruppe Wind und etwas Latino-Klänge mit Lass die Sonne in dein Herz.
1: Und dann ist die Welt schon viel schöner.
2: Ja, auf alle Fälle.

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0: Wir schwingen die Hüften.
1: Solange es die Hüften noch hier halten, ne?
0: Also in meinem Alter schon noch. Bei dir nicht mehr?
1: Nee, also ich muss schon vorsichtig sein. Du hast ja gehört, die Krankenkassen wollen nicht mehr so viel zahlen. Also muss ich auf meine Knie und auf meine Hüften aufpassen.
0: Ja, sollte man auf jeden Fall aufpassen. Wir driften vom Thema ab. Wir kommen wieder zu unserem Hauptthema unserer Sendung. Hier heißt ja Points, Points, Points. Der Countdown zum Song Contest.
1: Also wir sind jetzt in der zweiten Stunde, also mittendrin könnte man eigentlich sagen. Und ich habe noch kein einziges Mal irgendein Duse-Por gehört oder 12 Points von dir. Also ich bin jetzt schon ein bisschen enttäuscht, sogar ganz ehrlich.
0: Doch, also Station Voice hat schon gesagt, 12 Punkte.
1: Ja, Station Voice. Einer von uns Zweiten, weil da weißt du schon. Also,
0: okay, Achtung. Achtung, ich mache die Musik sogar dafür aus.
1: Ja, okay.
0: Ja, also. 12 Points goes to... Baden-Württemberg.
1: Oh.
0: Ja.
1: Na gut, solange es nicht Preußen ist.
0: Ja. So, jetzt hast du auch das gehört. Das Duspois, das machen wir dann in der nächsten Sendung, ja? Wir wollen ja.
1: Ja, das machen wir dann. Ja. Das müssen wir noch üben. Also ich weiß nicht, Französisch funktioniert zwar, aber nicht mit der Sprache, also von dem her.
0: So ist das eben.
1: Genau, wir kommen zum nächsten Block.
0: Ja, wir kommen zum nächsten Block.
1: Bevor wir jetzt nur absolut in die Scheiße abkommen. Und Lettland und Svarje. Schweden.
0: Okay. Man kann sich fragen, wer hat uns rausgelassen? Nur noch so viel dazu. Jetzt okay. Wir hören uns
1: jetzt langsam mal an. Es war der Wärter. Wir haben anständig bezahlt.
0: Hast du dir Schokolade gegeben, oder?
1: Nee, ich zahle mit Natural. Von dem her ist der. Alles gut.
0: Ich hoffe, diese Sendung kommt am späten Abend oder so.
1: Ja, ich habe bloß gesagt, ich zahle mit Naturalien. Das können Rettiche sein, Tomaten oder sonst irgendwas.
0: Kartoffeln,
1: also bei aller
0: Liebe. Es sind eindeutig Kartoffeln.
1: Ja gut, dann sind das eben die Kartoffeln. Es können auch Krautköpfe sein. In diesem Sinne kommen wir zu Polen, Lettland und Schweden. Wobei ich sagen muss,
0: Entschuldigung, jetzt war ich schneller wie du. Ich war schon am Abschießen.
1: Du warst schon am Abschießen? Ja. Ja gut, dann sprechen wir nachher drüber.
0: Sag, ich muss ja jetzt noch hier
1: Gut, dann arbeite du was. Wobei ich sagen muss, diese drei Länder haben mich eigentlich in diesem Jahr ein bisschen überrascht. Zum ersten die Polen und die Letten, die wirklich mit einem guten Song an den Start gehen. Also für mich jetzt hört sich das Ganze sehr gut an. Die Schweden enttäuschen mich in diesem Jahr ein bisschen. Muss ich ganz ehrlich sagen, im Skript steht zwar ein schöner Popsong, ein perfekter Popsong. Nee, ist er in meinen Augen nicht. Es ist Stangenware.
0: Macht euch selbst ein Bild davon.
1: Ja, genau.
0: Hören mal rein.
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1: Ja, was sagen wir dazu?
2: Ja.
1: Du hast ja gerade eben schon angeteasert.
2: Also ich muss ganz ehrlich, also meine Meinung, Schweden ist jetzt nichts Besonderes in diesem Jahr, aber bei Schweden ist es ja so, wir haben hier einen Supermarkt, da ist ein großer Buchstabe vorne dran und da, wenn ich reingehe, da zahle ich nie unter 25 Euro, wenn ich bloß ein Päckchen Kaugummi habe. Ich glaube, bei Schweden ist das von Haus aus so, die, wenn antreten, dann haben sie von Haus aus mal 50 Punkte plus. Ich weiß nicht, wo die herkommen, aber die sammeln sie sich von sämtlichen Teilnehmern ein und die kommen auf alle Fälle auf die andere Seite. Also den Eindruck habe ich, weil was Schweden die letzten Jahre so abgeliefert hat, war nichts Außergewöhnliches. Trotzdem haben sie sehr oft gewonnen.
1: Ich finde tatsächlich alle drei Songs, also sowohl Polen, Lettland als Schweden, jetzt von denen, die wir bisher so gehört haben, eher schwächere Songs.
2: Ja,
1: da war jetzt keiner dabei, die haben mich gecatcht. Weder Polen mit Alicia und Prey, noch...
2: Also, ja. Nee, also Polen, muss ich ganz ehrlich sagen, gegenüber dem, was letztes Jahr war, muss ich ehrlich sagen, gefällt mir Polen sehr gut dieses Jahr. Und nach dir, den nächsten?
1: Lettland mit Advara, ja, und Ena.
2: Mhm. Finde ich gut. Gegenüber dem vom letzten Jahr.
1: Finde ich tatsächlich, also ich finde alle drei Songs, also ich finde, Schweden ist für mich so hier in irgendeinem Club, keine Ahnung was, spät nachts um 12, wo jeder 3 Promille drin hat, dann kann man diesen Song spielen, dann feiern wahrscheinlich auch alle auf diesen Song ab, aber ansonsten ist es nichts. Und Polen und Lettland ist für mich super, ja, keine Ahnung, langweilig.
2: Ja, also werden alle drei wahrscheinlich nichts reißen. Also mein großer Favorit kommt noch, muss ich ganz ehrlich sagen, der kommt noch, und zwar im nächsten Block. Und da schlägt bei mir das Herz ein bisschen höher, muss ich ganz ehrlich sagen.
1: Das italienische Herz?
2: Richtig.
1: Ah.
2: Si,
1: claro. Wir schauen gleich drauf. Davor haben wir auch noch Musik am Start. Jetzt Emily The Forest.
2: Ja.
1: Aus welchem Jahr?
2: 2013. Wenn mich nicht alles täuscht, das war auch in Malmö. Oder? Und die Teardrops?
1: Weiß ich nicht. Ich bin jetzt schlecht vorbereitet, aber...
2: Ich glaube, ich bin besser vorbereitet. Ich glaube, das war so, weil der Emily The Forest war Dänemark und wenn mich nicht alles täuscht, war der ESC dann in Kopenhagen und dann hat Conchita Wurst gewonnen in dem Jahr. Also
1: das ist übrigens ein Jahr. Richtig.
2: Okay, dann bin ich beruhigt. Und dann hast du für mich anscheinend herausgesucht, ich stehe ja auf die älteren Schinken, das Highlight des Eurovision Song Contest letztes Jahr. Und das war definitiv nicht die ganzen Baden und Badinnen, die da auf der Bühne standen, sondern eine Frau mit über 70 hatte mehr Charisma und hatte mehr Gänsehaut-Feeling in einem kurzen Trailer mit 1,30. Das war Paola mit ihrem ESC-Song Cinema. Und der ist jetzt auch dabei. Und auf den freue ich mich jetzt. Ich lehne mich jetzt zurück, Nico. Mach du mal die Ansage.
1: Ich spiele einfach Musik.
2: Oder so.

0: Hier, lehn dich mal wieder vor, der Song ist zu Ende.
1: Ja, ich weiß. Ich habe
0: Ja.
1: es genossen. Ich habe Paula genossen. Also wirklich, ich muss ganz ehrlich sagen, ich habe ja, wie gesagt, den EST letztes Jahr nicht gesehen. Und ich dachte eher, dass sie Céline Dion auftreiben. Und die hat ja das letzte Mal für die Schweiz irgendwann 1988 den ESC gewonnen. Damals, glaube ich, punktgleich mit Schweden oder mit irgendeinem anderen Land. Das war jedenfalls sehr, sehr, eine sehr, sehr enge Kiste. Und als ich dann nachher gehört habe, Paola war da, hat es mir irgendwie schon ein bisschen leid getan. Weil Paola ist für mich sowas, die Frau hat mit über 70 immer noch so viel Charme und so viel Elan auf die Bühne gebracht. Also alle Ehre, gratuliere. Wirklich Hut ab. Chapeau.
0: Und jetzt ist Franz heiß wie Frittenfett.
1: Jetzt ist Franz heiß wie Frittenfett. Jetzt kommen wir zum nächsten Block und zum letzten in Stunde 2 hier in Points, Points, Points, dem Countdown für den ESC in deinem Lieblingsradio. Jetzt kommen wir nämlich nach Italien
0: und Tschechien und
1: und Belgik.
0: auch Belgik, also für die Deutschen Belgien.
1: Belgien.
0: Wir hören mal rein in die Songs und sprechen danach dann mal
1: genau
0: über Franz sein Geheimtipp.
1: Über meine Fritten.
2: Italien.

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2: So sieht's aus. Jetzt lass die Fritten los.
3: Ja, also ich muss ganz ehrlich sagen, es ist mein großer Favorit, Italien. Also wie ich die Italiener kenne, haben sie wieder den Sieger des Sanremo Festivals für den ESC bestimmt. Das ist Sal da Vinci per sempre si. Und das ist Italien pur und ich denke, das kommt an. Also bei mir, beim älteren Semester, kommt es an. Ich weiß nicht, wie es bei dir aussieht.
2: Ja, doch, ist hörbar. Hab mich jetzt aber nicht so von den Hocken gehauen. Aber die Italiener haben mich bisher sowieso noch nie so ganz überzeugen können.
3: Aha, aber vielleicht dann, wie heißt der Toto?
2: Toto, war auch nicht Toto schieß mich tot.
3: Ja, genau, Toto schieß mich tot, genau. Okay, wie war es denn dann, wie findest du die Tschechen?
2: Die Tschechen finde ich tatsächlich, es klingt sehr hörbar, zumindest sehr international irgendwie auch. Mhm. Ja. Der kann auch, da sind wir aber bei dem Thema, was wir vorhin hatten. Du bist ja der Meinung, ESC-Songs müssen nicht im Radio hörbar sein. Mittlerweile kommen wir aber auch dahin, dass die meisten Songs einfach hörbar im Radio sind. Da sind wir so auf so einem, würde ich mal behaupten, so einem kleinen Scheideweg. Und da ist halt Tschechien mit seinem Song Crossroads von Daniel Ciska schon irgendwie damit dabei.
3: Ja, er ist definitiv mit dabei. Ich meinte, dass die ESC-Songs, die Gewinner des ESC, nicht im Radio gespielt werden. Also, dass hier die klare Unterscheidung ist zwischen dem, was dann nachher im Radio läuft und das, was dann unter anderem die meisten Punkte bekommt.
2: Das ist ja quasi also wie bei DSDS, ne?
3: Genau. Genau, die Sieger, lässt man fallen und die anderen kommen weiter.
2: Ja, genau, und die anderen kriegen dann irgendwelche Plattenverträge, keine Ahnung.
3: Ja, also genau, Sieger, so ungefähr ist es.
2: Die hörst du eine Woche lang rauf und runter. Ja. Früher, als ist die Bravo noch aktiv irgendwie, also ich glaube, die gibt es noch, die Bravo, aber nicht mehr so groß wie damals eben. Da waren sie in der Bravo noch drin und keine Ahnung was und hier bei Viva noch zu sehen und dann irgendwann nicht mehr.
3: Ja, heutzutage wissen ja die Kids eher Bescheid als Dr. Sommer, also von dem her, wieso brauchen wir dann noch eine Bravo?
2: Ja, das ist richtig. Wir wollen die Belgier aber auch nicht unterschlagen.
3: Nee, die Belgier wollen wir auf gar keinen. Dancing on the Ice oder on the Ice, weil es ist ja ein Selbstlaut. Es sei ja, also, naja.
2: Ja, ist irgendwie so ruhig, aber hat irgendwie schon eine klare Struktur, aber es ist irgendwie so ein bisschen zu ruhig.
3: Es hat eine klare Struktur wie eine Steuererklärung und ja, würde ich auch sagen, ja.
2: Halten wir fest, die ersten 18 Songs haben wir gehört.
3: Ja, die ersten 18 sind durch.
2: Und wie es in Teil 2 weitergeht, sprechen wir gleich drüber.
3: Ja.
2: Davor noch ein bisschen Musik mit dabei. Mans Zelmerlöw.
3: Entschuldigung.
2: Hast du meine Aussprache gerade? Wolltest du
3: sagen? Mans Zelmerlöw. Ja, Mans Zelmerlöw. Das habe ich 2 Jahre lang geübt. Und die Heroes, das war, als das letzte Mal der ESC in Wien war, 2015 müsste das gewesen sein. Und dann haben wir noch dabei den 4. Platz aus dem Jahr 1983. Jugoslawien war das damals.
2: Julie,
3: Daniel.
2: Gibt's auch noch hier. Und dann gucken wir gleich mal drauf, wie es denn so in unserem zweiten Teil der Show weitergeht, ne?
3: Ja, gucken wir mal.
2: Ja, ne? Gucken wir mal.
3: Und ich huste mich jetzt mal aus. Oh, Jesus Maria.

0: Ja, das sind wir. Und weil wir so viel gequatscht haben, Franz, weil du so viel gequatscht hast, Franz.
1: Ja, klar, ich weiß wieder.
0: Ja, weil wir den Spannungsbogen ein bisschen höher halten wollen.
1: Ja, werden wir, Julie, wir lassen ihn nicht ausfallen, wir nehmen ihn einfach in den zweiten Teil von Points, Points, Points. Und wenn du einfach in deinem Lieblingsradio dranbleibst, dann wirst du uns auf alle Fälle finden. Und da hörst du dann Daniel, Julie aus 84.
0: So. Genau, schaust du einfach mal im Sendeplan nach von deinem Lieblingsradio. Da findest du mit Sicherheit den zweiten Teil dieser Show hier. Dann auch zum Hören in deinem Lieblingsradio. Dann blicken wir auf Länder. Zum Beispiel, wir machen mal so einen kleinen Vorausblick. So viel Zeit muss sein. Zum Beispiel blicken wir mal drauf auf die Schweiz mit Veronika Fusaro.
1: Oder Luxemburg mit Eva Maria.
0: Ja, oder aber auch, jetzt kommt's, Achtung, Rumänien habe ich mir jetzt rausgesucht, weil der Name so komisch ist. Alexandra ist noch normal. Capitanescu.
1: Oder für alle, die es noch kennen, Delta Goodrem, Eclipse für Australien.
0: Und die Ukraine ist natürlich auch mit dabei. All das und vieles mehr gibt es in Teil 2 von Points, Points, Points, der Countdown zum Song Contest mit dem Nico.
1: Und dem Franz.
0: Wir sind wieder auf jeden Fall da und haben aber jetzt aber noch einen Song dabei.
1: Ja, das ist Charlotte Nielsen. Natürlich für Schweden. Take me to your heaven.
0: Und wir hören uns in Teil 2. Also bleibt dran.
1: Ja, und bleibt uns gewogen. Bis denn. Tschüss.
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0: Teil 1 noch einen Song schuldig aus 83. Und zwar der jugoslawische Beitrag ist Platz 4 geworden damals und hat dann im Nachhinein im Englischen, in der englischen Version wirklich europaweit abgeräumt. Daniel mit Julie, und ich glaube, mit dem starten wir gleich dann. Und vorher, Moment.
1: Ach so.
0: Moment, Moment. Moment. And now, the winner of the Eurovision Song Contest 2010, also 2010, in, wo war der? Wo war der? In Oslo.
1: Oslo, natürlich.
0: In Oslo. In Oslo, in Norwegen. Und natürlich, wer hat gewonnen? Nach 28 Jahren Deutschland. Lena mit Satellite. Und damit starten wir rein in diese, ja, dritte Stunde von Points, Points, Points. Und siehste, du noch optimal.
1: Mal, hier kannst du noch mal 2010 auf Englisch sagen.
0: Wieso? 2010, 2010.
1: Nein.
0: 2010.
1: Ja, das klingt irgendwie süß.
0: Ach, mille grazie.
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0: Bevor wir gleich loslegen hier bei Points, Points, Points mit unserem ersten Block im zweiten Teil dieser Show, wollen wir aber nochmal zurückblicken auf einen grandiosen ersten Teil, den du ja hier in deinem Lieblingsradio gehört hast.
1: Ja, hoffe ich zumindest mal. Und da waren wirklich 18 Songs dabei, von denen man mehr oder weniger überzeugt sein kann. Es ist ja immer so beim Eurovision Song Contest, dass der Weg zum Ohrenarzt eigentlich immer kurz bevorsteht, aber schlussendlich kommt es dann doch wieder anders. Und es waren wirklich Hochkaräter in meinen Augen. Herausragend war Frankreich und natürlich für mich ganz besonders die Italiener.
0: Ja, und ich bleibe dabei. Norwegen ist für mich mein geheimer Favorit. Wobei ich aber nicht glaube, also mein persönlicher Favorit, sagen wir so, mein geheimer nicht. Ich glaube tatsächlich, die werden im Titelrennen nichts zu sagen haben. Wir können aber später in der Show bestimmt auch mal noch dreimal drauf gucken, was so die Buchmacher eigentlich sagen, wer da denn so gewinnen wird.
1: Sollten wir auf alle Fälle mal machen. Wir haben ja in dieser Stunde, sprich in dieser Show, wesentlich mehr Zeit, da wir ja einen Song weniger haben. Das bedeutet, wir haben 3 Minuten länger Zeit zu labern.
0: Ob das jetzt gut oder schlecht ist, das darf jeder selber entscheiden.
1: Das bleibt dahingestellt.
0: Also von dem her, das ist wirklich jetzt für jeden selbst zu entscheiden. Aber wir haben wirklich auch wieder jetzt noch Hochkaräter mit dabei. Die Schweiz ist mit dabei, Veronika Fusaro ist mit dabei zum Beispiel.
1: Ja. Und nicht zu vergessen, ich muss ganz ehrlich sagen, nicht zu vergessen, ein ganz, ganz, das liegt mir ganz, ganz besonders am Herzen, Delta Goodrem. Der eine oder andere kann sich noch Australien, also ist mit dabei in dieser Sendung und auf die freue ich mich ganz besonders. Sie sind eingepackt zwischen Serbien und Moldau. Darüber, ob wir uns darüber freuen, das lassen wir mal dahingestellt.
0: Ja, und ich glaube auch Dänemark, weiß ich nicht. Mhm. Vielleicht.
1: Was mir ganz, ganz besonders gut gefallen, aber reden wir nicht lange drum rum. Portugal ist noch so ein Geheimfavorit und ich würde sagen, wir machen jetzt noch ein bisschen Musik und dann können wir eigentlich loslegen mit dem ersten Block und da erwarten uns dann die Ukraine, Albanien und Luxemburg, wenn mich nicht alles täuscht.
0: Ist vollkommen richtig. Ganz kurz Zeit vielleicht nochmal erwähnt, wie gesagt, falls du die Sendung jetzt zum ersten Mal hörst, Schande auf dein Haupt. Asche auf dein Haupt, das geht immer gar nicht, aber ist okay. Nicht, dass du dich wunderst, wir sprechen ja rund um den ESC, wir sprechen um die Songs, die dieses Jahr teilnehmen, aber wir spielen diese nicht voll aus, sondern wir geben dieser ganzen Show einen musikalischen Rahmen, in dem wir einfach die größten Hits oder die schönsten Hits oder Hits, die wir einfach spielen wollten,
1: zum ESC. Wir können, man darf nicht vergessen, 70 Jahre ESC, da sind wirklich viele Hochkaräter drin, die man unmöglich in 4 Stunden unterbringt. Deswegen haben wir uns gedacht, wir suchen uns ein paar Songs aus, die wirklich gut klingen und die wir vielleicht schon länger nicht mehr gehört haben. Mein Gott, Waterloo von ABBA hört man jedes Jahr. Deswegen haben wir Waterloo von ABBA dieses Jahr. Wahrscheinlich, ich hoffe mal, der Herr Essig hat es gemacht. Außen vor gelassen. Ich schaue mal ganz kurz. Nein, er hat es wahrscheinlich dabei. So wie ich ihn kenne, hat er es dabei. Na, er kann es nicht lassen. Er will unbedingt quietschen mit Clownshosen und sonst was. Gut, soll er es haben.
0: Muss dazu in diesem sagen, Sinne. Wir haben ja hier Aufteilungen in der Show. Ja, also der Herr Franz, der war so der Backgrounder, der hat die Hooks zusammengeschnitten, der hat sich um so ein Air-Design gekümmert. Und ich war derjenige, der die Sendung gebastelt hat. Das heißt, er hat da... Naja, sagen wir mal ein bisschen Mitspracherecht. Der hat mir ein paar Songs geschickt, die ich einfach nicht in meiner Datenbank habe, weil da war ich einfach schon, ich wollte gerade sagen, da war ich tot. Nee, da war ich noch nicht auf der Erde. Das wollte ich sagen.
1: Er wollte sagen, ich bin bald tot, aber von dem her, mein Gott, es ist ja nichts Neues. Ja. So kennt man ihn, er ist immer so nett zu mir.
0: Ja, und deswegen tatsächlich, also kurz um vor Gottes der zweiten Willen,
1: tatsächlich,
0: ist Waterloo dabei von ABBA.
1: Er hat es geschafft. Na gut, das ist wahrscheinlich der größte Erfolg des ESC, also da kann man aber nicht von der Hand weisen. Also gut,
0: auf gar keinen Fall.
1: In diesem Sinn. Aber wir haben ja noch was anderes dabei.
0: Ja,
1: und zwar jetzt im nächsten Block haben wir dabei Buckfitz. Die dingeln nämlich jetzt noch durch die Lande, haben allerdings nicht mehr so viel Erfolg und sind auch nicht mehr mit der Originalbesetzung, weil die, glaube ich, bräuchten wahrscheinlich auch schon gehfrei. Aber damals in den Anfang der 80er, lass mich raten, 82, 83, Making Your Mind Up, Buckfitz, damals ein Riesenerfolg. Und das war auch ihr größter. Und vorher haben wir noch, Fuego. Fuego, das Feuer. Hört sich für mich Feuer. Das war doch, war das Malta? Nee. Zypern war das doch, oder? Ich weiß es nicht mehr.
0: Du wolltest jetzt von mir eine Antwort darauf haben.
1: Klar will ich eine Antwort, aber wieso rede ich hier überhaupt?
0: Dachtest du, ich bin jetzt so gut vorbereitet, dass ich dir das jetzt... warte mal.
1: Ich dachte, du bist ausnahmsweise mal gut vorbereitet.
0: Ja, natürlich.
1: Warte mal.
0: Wir finden das raus.
1: Wir können es auch nachreichen.
0: Nein,
1: Aber
0: wir
1: Nico,
0: finden das raus.
1: wir labern jetzt schon wieder so
0: Ja,
1: lange.
0: das macht ja nichts. Das macht ja Radio aus. Wenn man nur Musik
1: Ja.
0: hören wollen würde, könnte man irgendwas streamen. Aber
1: Ja,
0: ansonsten,
1: stimmt, stimmt.
0: ja. Also ich bin schon mal auf der Seite von Eleni Forera.
1: Mhm.
0: 2018 vertrat sie mit dem Titel Fuego Zypern beim Eurovision Song
1: Siehst du?
0: Contest.
1: Ja, frag doch
0: Genau,
1: mich.
0: 2018.
1: Siehst
0: Ja,
1: du?
0: und landete
1: Kann mich gut
0: übrigens
1: erinnern.
0: auch,
1: Auf zwei.
0: genau, hinter Israel.
1: Damals war das, wenn mich nicht alles täuscht, Netta mit Toy.
0: Ja, gibt es auch noch hier diese Stunde in der Show.
1: Na,
0: In
1: siehst du,
0: diesem
1: habe ich
0: Sinne,
1: gelesen. Siehst du?
0: Feuer! Jetzt hier in
1: Ah,
0: deinem
1: ja, krass.
0: Lieblingsradio.

0: irgendwie erinnere mich die so ein bisschen, weiß ich nicht, an.
1: Mickey Mind Up.
0: Ist ein bisschen Beatles, oder?
1: Was?
0: Beatles?
1: Nee, Nico. Nico, in den 80er Jahren hat man sehr gerne bekannte Songs für Werbemelodien benutzt. Mhm. Und das hier war die Werbemelodie von der Supermarktkette Ihre Kette.
0: Ah, okay. Gut, ne? Danke für diesen historischen Background, den du mir
1: gegeben hast. Kann ich jetzt, weil die Supermarktkette gibt es nicht mehr. Also kann ich es ruhig sagen.
0: Ja, dann kann man den Namen auch mal nennen. Wenn ja, wir einen anderen Namen nennen würden, dann würden wir uns ja problematisch
1: verhalten. Das genau. Wollen wir natürlich nicht. Hätten wir wieder Schleichwerbung am Haken. Das machen ja eigentlich bloß die großen Öffentlich-Rechtlichen. Ne? Habe ich das jetzt gesagt? Nee, habe ich nicht gesagt. Ja, gut, also. Gut, wir sind im ersten Block. Oder ja. Es ist endlich soweit. Wir haben die Ukraine, Albanien und seit letztem Jahr wieder dabei, Luxemburg.
0: Können wir rein, oder?
1: Ja, ich würde sagen, wir legen los.
0: Dann hören wir rein.
2: Ukraine,

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1: Ja, was sagen wir?
2: Also ich muss ganz ehrlich sagen, ich fand die drei Songs nicht schlecht. Vor allem der letzte, Eva Maria und Mother Nature, also von Luxemburg, war in meinen Augen, ja, hat Potenzial.
1: Davor haben wir noch gehört Albanien Alice mit Nahen. Auch so ein sehr emotionaler Song, der auch irgendwie so ein bisschen Tiefe hat. Die haben ja ihre ganz eigene Wirkung, vor allem wenn man die live dann präsentiert. Da könnte auch so ein...
2: Da kommt es auch ganz, ganz fest auf die Show drauf zusammen. Ja. Also da, wenn die Show wirklich passt, dann haben die wahrscheinlich sogar noch mehr Wirkung als so ein Happy Song. Und dann zum Start haben wir gehabt die Ukraine. Lelenka mit Rhythm. Habe ich das richtig?
1: Rhythm.
2: So ungefähr. Wir werden es, bis es soweit ist, werden wir es wissen, wie der Song richtig heißt.
1: Das ist richtig. Ja. Die bleibt sich irgendwie treu, die Ukraine immer, ne?
2: Ja.
1: Also setzt immer so aufs Gleiche.
2: Mhm. Und vor allem immer dieser komische, ich weiß nicht, wie man das Geräusch nennt, also das. Du weißt, was ich meine. Da am Schluss vor dem Hocker. Ja, genau der. Genau der. Genau der. Das ist mir beim Kalisch Orchestra schon aufgefallen und bei Jamala damals. Aber nicht schlecht, also nicht negativ. Das ist jetzt eigentlich schon, also wie gesagt, mir gefallen alle drei ziemlich gut.
1: Ich kann ja mal so ein bisschen spoilern. Wir schauen nämlich gleich nach den nächsten zwei Songs, übrigens dann auch die Buchmacher, was sie so sagen. Und ich spoilere mal und sage so viel schon mal, die Ukraine ist laut Buchmachern in den Top 10.
2: Ja, verwundert mich nicht.
1: Wundert mich auch nicht. Die könnten da wahrscheinlich auch die Blechtrommel schlagen oder die Restmülltonne.
2: Das ist wie Schweden. Die haben von Haus aus. Also man kommt mir so vor, aber wenn ich habe das mit dem Supermarkt erzählt, als wenn ich Eintritt zahlen müsste. Genauso als wenn Schweden von Haus aus 25 oder 50 Punkte gleich von vornherein, das ist so stark gut haben. Hier, leg los. Mach einfach. Gut. Wir labern schon wieder so viel. Wen haben wir denn jetzt? Die Body Socks, auch aus den 80ern, die waren da kurz nach Buckfitz. Let It Swing, damals für Norwegen. Und dann im Jahr 2000 haben zwei Brüder gewonnen, die wollten sich eigentlich schon aufs Rententeil zurückziehen und haben dann nochmal so einen Hit abgeliefert, die Olsen Brothers für Dänemark. Flying on the Wings of Love. Hier bei uns in Points, Points, Points, der Countdown zum Eurovision Song Contest 2026 in deinem Lieblingsradio mit Nico Essig
1: und Franz Jungbauer.
0: Zwei wie Pech und Schwafel.

0: Regeln. Die gibt es zwar heute auch noch, aber unter anderem, dass ein Song nicht länger als 3 Minuten, dass nicht mehr als 6 Leute auf der Bühne sein dürfen und dass der Song in Landessprache gesungen sein muss. Jeder Song hatte dann, wenn er gewonnen hatte oder so, hatte dann natürlich das Recht, dass er eine englische Version rausbringt. Und die Bodysocks haben dann Let It Swing rausgebracht und haben damals wirklich gut damit kassiert und guten Erfolg gehabt. Und das Original hieß wie, Nico?
1: Let It Swing.
0: Nee, nicht Let It Swing. Let It Swing. In Landessprache, in Norwegisch. Genau, jetzt hast du es weg. War schon wieder im Papierkorb. Aber das ist der Hintergrund. Ne? Und du hast das Original gespielt.
1: Ah. Ne? La Det
0: Swing. Bist du noch da?
1: Ja. Hallo, hallo.
0: La Det Swing. Gut.
1: Ja.
0: Gut.
1: Ich kann dich hören. Kannst du mich
0: hören? Ja. Und jetzt? Ja, ich kann dich auch hören.
1: Ich glaube, wir haben ein bisschen Zeitverzögerung in unserer Leitung. Kann das sein?
0: Das kann durchaus sein. Also ich habe 19, ja.
1: Ja, weil du warst nämlich kurz rauschig und dann warst du ein bisschen zeitverzögert. Also ich verstehe dich klar und deutlich, aber ich glaube, du hörst mich zeitversetzt.
0: Nein, höre ich dich überhaupt nicht.
1: Ach so, das klang gerade so.
0: Ja gut. Als wenn du neben mir sitzen würdest.
1: Da passt da quasi nochmal kurz der Jingle.
2: Zwei wie Pech und Schwafel.
1: So.
0: Oh.
1: Ja, auf genau, jeden ja. Fall. Gut, wir wollten eigentlich über die Buchmacher sprechen.
0: Genau.
1: Und drauf schauen.
0: Also. Spuck's aus.
1: Finden wir den Faden jetzt nochmal?
0: Ja, ich will jetzt wissen, was denn die Buchmacher eigentlich als ganz oben oder die Top 10 sehen.
1: Ja.
0: Das würde mich jetzt interessieren.
1: Wir schauen mal drauf. Auf Platz Nummer 10 tatsächlich Italien mit 3%iger Wahrscheinlichkeit. Das ist dein Favorit, hast du gesagt.
0: Das ist mein Favorit, eindeutig.
1: Also Platz 10, sagen die Buchmacher.
0: Ja.
1: Platz 9, Ukraine, auch 3%. Und Platz 8, Rumänien mit 3%.
0: Okay.
1: Platz 7, da wären wir wieder bei dem Thema, Schweden mit 4%. Mhm. Platz 6, Israel mit 5%.
0: Okay.
1: Platz 5, Griechenland mit 7%.
0: Mhm.
1: Platz 4, Australien mit 8%.
0: Mhm.
1: Jetzt kommen die Top 3. Auf Platz 3, sagen die Buchmacher, wird Dänemark landen mit 10%.
0: Okay.
1: Platz 2, Frankreich mit Regard. Oh. Haben wir auch gesagt, ist ein spannender Song. Mit 11%. Ja. Und unangefochten auf der 1 mit einer 30%igen Gewinnwahrscheinlichkeit ist tatsächlich Finnland.
0: Okay.
1: Haben wir auch schon in der ersten Show gehört. Finnland ja mit Linda Lapenius und Pete Parkkonen. Und Likin Haitin.
0: Ja, schauen wir mal, was rauskommt. Wie gesagt, vor den Lohn haben die Götter den Schweiß gesetzt. Mal sehen, ob sich die Finnen dann schlussendlich durchsetzen können. Wir haben schon, wie sagt man beim Konklave, wir haben schon viele als Papst reingehen sehen und als Kardinal sind sie wieder rausgekommen. Genau so ist es auch beim ESC.
1: Ist richtig. Und es gibt dann die, wo man am Anfang nicht gedacht hat, dass sie gewinnen.
0: Wie jetzt
1: die nächste Künstlerin, die wir jetzt hören.
0: Ja, das dachte ich nämlich damals auch nicht, dass sie gewinnt. Aber ich muss sagen, sie hat mit absolutem Recht gewonnen und absolut verdient.
1: Jetzt kommt hier
0: Netta mit
1: Toy.

0: Rein geht's in unseren nächsten Block bei Points, Points, Points, der Countdown zum Song Contest hier in deinem Lieblingsradio.
1: War das jetzt Absicht?
0: Was?
1: Die Points, Points.
0: Das war einfach mal anders betont.
1: Achso, ja, okay.
0: Ich wollte ein bisschen Diversität in die Show reinbringen.
1: Achso, sind wir nicht divers genug? Okay.
0: Doch, eigentlich schon, aber ich dachte, ich
1: will einfach nochmal,
0: ja, aber guck mal, Points, Points, Points kann jeder sagen. Deswegen dachte ich,
1: ja,
0: Points,
1: stimmt, Points, stimmt auch Points. Wieder.
0: Ich wollte nicht versuchen, du es Poir zu sagen, nein.
1: Na, jetzt hast du es aber gesagt.
0: Jetzt habe ich es gesagt, ja, aber es war noch nicht
1: gut,
0: der Rahmen
1: gut.
0: Dafür.
1: In diesem Sinne kommen wir zum nächsten Block. Block Nummer
0: 8.
1: Ah, wie gut, dass ich es dazu geschrieben habe, gell?
0: Ja, Gott sei Dank.
1: Portugal, Kroatien und die Schweiz erwarten uns jetzt in den nächsten 3 Minuten hier in deinem Lieblingsradio bei Points, Points, Points. Traurig, traurig, traurig. Frei nach Thiolingen. In diesem Sinne, leg los.
2: Portugal,

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1: Schweiz ist wieder so typisch internationaler Pop, hä?
2: Ja, also ich finde nicht schlecht den Song, aber der könnte auch auf einer, ja, auf irgendeinem Sampler drauf sein, würde mitlaufen mit dem Rest, aber ist jetzt nichts Besonderes. Ich denke auch nicht, dass die Schweiz in diesem Jahr Interesse dran hat, den Song Contest nochmal nach Bern zu holen. Das ist nämlich jedes Mal ein ziemlicher Aufwand und vor allem auch ziemlich teuer. Was mich ein bisschen irritiert hat, war Portugal. Das hörte sich dann doch schon ziemlich nach Salvador Sobralo. Also von 2017, falls du dich erinnern kannst, ja, der erste Sieg der Portugiesen, das hatte dann doch schon sehr viel Ähnlichkeit.
1: Da bleiben sie also, halt auch ihrem Stil treu, ne?
2: Ja gut, letztes Jahr hatten die Portugiesen ganz was anderes am Start, also von dem her ist die Frage, bleiben sie dann ihrem Stil treu?
1: Sie gehen auf ihren guten Stil wieder zurück, ruhig, ja, melancholisch, eigenständig. Genau. Da gehen sie wieder zurück, weil sie hoffen, damit erfolgreich zu sein. Die Buchmacher sagen ja bisher nicht, dass das so ist.
2: Wobei die Buchmacher, mein Gott, ich habe schon Knoten in der Zunge, die Buchmacher auch nicht alles wissen.
1: Das ist richtig. Und es ändert sich auch nochmal ganz viel in der letzten Woche quasi. Also da kann sich nochmal ganz viel drehen. Heißt jetzt nicht, dass Finnland jetzt auf jeden Fall gewinnen wird, aber bis jetzt sieht es danach aus, dass die Finnländer ganz gute Karten haben.
2: Finnen heißen die, aber ist ja egal. Das ist von Bundesland zu Bundesland unterschiedlich.
1: Entschuldigung.
2: Macht ja nichts, Mai. Man ist alles gut, Nico.
1: Ja.
2: Ist alles gut. Was wollte ich denn noch sagen?
1: Was wir jetzt noch hören.
2: Ja, stimmt. Was hören wir denn jetzt noch?
1: Wir hören jetzt noch Genghis Khan mit Genghis Khan.
2: Aha.
1: Aha.
2: Und, weißt du mehr zu dem Song?
1: Nein, du aber bestimmt, nein, weil du bist ja schon so alt.
2: Danke fürs Gespräch. Da war selbst ich noch jung. Das war Ende der 70er. War damals wahrscheinlich der erste richtig große Hit von Genghis Khan. Und ja, waren ja damals auch nicht schlecht unterwegs. Ich glaube Zweiter. Wir haben damals in den 70er und 80er Jahren wahnsinnig viel zweite Plätze belegt und nur einmal einen ersten, aber die zweiten Plätze hat es gehakelt ohne Ende. Ich denke Zweiter, ich kann mich aber auch täuschen. Und den Anfang macht nochmal Dana International, die Frau, die 10 Jahre besser aussieht wie ich. Und das ist wirklich keine Kunst, aber sie sieht wirklich gut aus. Wie heißt das Ding? Ding Dong?
1: Ding Dong.
2: Ich dachte mir, das ist die erste allgemeine Verunsicherung.
1: Ding Dong steht da.
2: Ja, Ding Dong, wer steht? Okay, alles klar, dann würde ich sagen, Musik ab.
1: Ja, guck mal, der hat auch noch so ein Intro, da können wir noch ein bisschen drauf sprechen.
2: Du kriegst auch nie genug mit der Lauberei.
1: Nein. Guck mal, da fällt mir wieder ein. Achtung, warte.
0: Ja? Zwei wie Pech und Schwafel.
1: Das sind Nico und Franz.
2: Ja, klar, wer sonst?

0: Wir nehmen Fahrt auf. Welche Länder kommen jetzt?
1: Ja, wir haben Block Nummer 9 und wir haben Serbien, Australien und Moldau. Moldawi.
2: Ja. Serbien,

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1: Das waren also Serbien, Australien und Moldau.
2: Ja, Viva Moldava von Saluci, also Power ist da dahinter, braucht man nicht sagen. Und es ist mit Sicherheit auch kein 0815-Song. Hört sich vielleicht für unsere Ohren ungewöhnlich an, doch genau das macht es eigentlich in der Regel aus. Also um weiterzukommen, ist das auf alle Fälle schon mal ein gutes Rezept. Dann, wie gesagt, Delta Goodrem, Eclipse, ja, Australien, hört sich gut an. Ist aber in meinen Augen, hat zu wenig, wie soll man das nennen, Nico, Wiedererkennungswert? Mhm. Da fehlt einfach was. Da fehlt das gewisse Etwas. Und bei Serbien habe ich keine Meinung.
1: Serbien ist halt Serbien.
2: Serbien ist Serbien. Mit Sicherheit nichts gegen Serbien. Die haben mal einen wahnsinnig guten Song gehabt. Kann ich mich noch ganz gut erinnern an einen Wahnsinn, eine wahnsinnige Frisur. Aber es ist immer wieder derselbe Stil. Es ist dann, kommt auf dem Balkan gut an, ist für meine Ohren, also ja, aber mir muss es nicht gefallen. Es muss Europa gefallen und das ist, glaube ich, das Wichtigste.
1: Das ist richtig. So wie der Song, den wir jetzt gleich hören werden, auch Europa gefallen hat, mhm. Der hat ja gewonnen, ne?
2: Ja, sonst hätte er nicht gewonnen oder ja. Wann war das gleich wieder?
1: Conchita Wurst?
2: Ja. Was, nicht nachsehen.
1: Ich wollte gerade sagen, warte kurz, ich gucke nach.
2: 2014 in Kopenhagen.
1: Ich sage ja, du bist hier der Fachmann. Ich bin nur das
2: ich habe das ein Elefantengedächtnis und sowas kann ich mir merken. Aber wenn du irgendwelche Formeln oder sowas, was ich irgendwie gebraucht hätte, das konnte ich mir nicht merken. Also von dem her. Ja, ich würde sagen.
1: Was kommt danach? Jetzt kommt, sag es, tu es, sag
2: ja. Es. Ja, er hat es getan. Wir gehen zurück ins Jahr 1974 und starten mit diesem Song, oder damals startete mit diesem Song eine Weltkarriere. Björn und Benny und Agneta und Annefried, kurz gesagt, aber Waterloo kommt gleich nach Rise Like a Phoenix von Conchita Wurst.
1: Und dann kommt das grande Finale auch bei uns in der Show.
2: Ach ja.
1: Wehmütig eigentlich schon ein bisschen, oder?
2: Ja, schon, klar. Das war viel Arbeit jetzt für so wenig Strecke. Das müsste sich eigentlich noch mehr rentieren. Aber gut, wenn es am schönsten ist, soll man aufhören. Aber wir haben ja noch eine Stunde.
1: Genau, deswegen ist es noch nicht am schönsten.

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1: Hallöchen.
2: Popöchen. Letzte Stunde Grand Final von Points, Points, Points hier in deinem Lieblingsradio. Ja, Nico, was haben wir denn noch übrig gelassen eigentlich?
1: Willkommen Europa, willkommen Österreich, willkommen Wien. Und was wir noch übrig gelassen haben, ist, wir haben tatsächlich noch insgesamt, haben wir noch 8 Länder zur Verfügung, die wir noch nicht angehört haben, wo wir nicht reingehört haben. Zum Beispiel Rumänien, habe ich ja vorhin gesagt, einer der geheimen Favoriten, scheinbar laut Buchmachern. Mhm. Oder aber auch, wir schauen zum Beispiel auf San Marino, wenn die so am
2: Oder Malta.
1: Auch mit dabei, natürlich. All das noch in dieser Stunde. Lohnt sich also auf jeden Fall dran zu bleiben. Jetzt aber erstmal neue oder? Musik ist es nicht. Ich wollte sagen, neue Musik. Nein, ich wollte sagen, Nummer 1 Hits, das wollte ich eigentlich sagen, war in meinem Kopf drin.
2: Ja, gut. Ja. Dann nehmen wir die Nummer 1 Hits. Dann nehmen wir zum Beispiel die Nummer 1 des Eurovision Song Contest aus dem Jahr 2011, wenn mich nicht alles täuscht. Nicki und Al, Running Scared. Und der war irgendwann in den 90ern. Da ist damals Deutschland so richtig zurückgekommen auf die Grand Prix Bühne, mit Gildo Horn und Nico.
1: Gildo hat euch lieb.
2: Ja, dann leg mal die Schmalzlocke rüber.
1: Wir haben euch alle lieb und deswegen gibt es jetzt hier den Gildo für euch und damit willkommen bei Points, Points, Points.
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0: schöner Song, der irgendwie auch ein bisschen in Vergessenheit geraten ist.
1: Ja, aber nach wie vor gut ins Ohr geht. Nico, wir haben keine Zeit. Wir müssen schauen, dass wir Block Nummer 10 durchbekommen. Montenegro, Rumänien und Dänemark.
0: Hören wir mal rein, was die uns so zu bieten haben.
2: Montenegro.

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1: Das sind ja also die drei Titel von Montenegro, Rumänien und auch von Dänemark.
2: Ja, und wie gesagt, jeder hat wieder für sich ein ganz besonderes Flair. Montenegro mit Tamara Zivkovic. Nova Sora, das ist Atmosphäre pur, das ist wirklich, das geht nicht so sehr in die Beine, aber es ist total intensiv, also es kommt auch wirklich so rüber, wenn da die Bühnenshow dementsprechend ist, kann ich mir gut vorstellen, dass Montenegro in diesem Jahr nicht so schlecht abschneiden wird. Rumänien das Gleiche, allerdings geht es da mehr in Richtung Radio-Pop, also moderne Europop mit Alexandra Capitanescu, Choke Me heißt das Ding, und was sagst du dazu?
1: Ja, tatsächlich, also es geht gut ins Ohr.
2: Schon, gell? Ja. Und Dänemark, den lasse ich jetzt dir, weil den kann ich wieder nicht lesen.
1: Dänemark ist Søren Torpegård Lunde.
2: Wow. Ja, genau. Vor Vigar Hem. Ja, genau. Auf alle Fälle dänisch gesungen und es bleibt im Kopf. Also es bohrt sich richtig so ohrwurmtechnisch rein und es bleibt im Kopf. Schlecht waren die drei auf gar keinen Fall.
1: Nein, wir sind gespannt, wo die dann landen werden im Halbfinale, beziehungsweise dann vielleicht auch im Finale. Wird natürlich nicht einfach werden.
2: Nee, mit Sicherheit
1: sich
2: nicht.
1: Sich durchzusetzen.
2: Gut. Wir haben einen Song und dann hören wir uns gleich wieder.
1: Richtig, wir haben Kumi mit Light Me Up aus dem Jahre.
2: Das weiß ich nicht.
1: Ich habe das gerade eben entfernt. Weißt du das eigentlich? Hast du das
2: mitgekriegt? Nee, ich habe gesehen, dass du was entfernt hast, aber das war mir zu klein, ich habe da nicht geschaut. Ich weiß es nicht, wenn du es entfernt hast, dann weißt du ja, was du weggemacht hast.
1: Du schaust nur auf die großen Dinge, oder?
2: Ja, klar.
1: Ja, auf jeden Fall. Das war auf jeden Fall aus Polen, das weiß ich jetzt schon mal, aus dem Jahre 2018.
2: Naja, siehste.
1: Hören wir jetzt hier bei Points, Points, Points.
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0: In unserem nächsten Blog schauen wir auf die Länder Malta, Georgien und San Marino. Was die so für uns bereithalten, das hören wir uns jetzt mal einmal gemeinsam hier an.
1: Malta.

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1: Malta, also gerade eben gehört mit Aidan Bella. Und Malta setzt auf einen eingängigen Pop. Ja, Bella von Aidan ist direkt klar und genau die Art von Song, die auch irgendwo so ein bisschen schnell ins Ohr geht, könnte also auch ganz gut ankommen beim ESC und darauf definitiv dann auch dementsprechend gut mit Punkten versorgt werden. Georgien wird kreativ. On Replay von PsyKB klingt verspielt und anders und genau diese Eigenständigkeit, das macht es auch so irgendwie so ein bisschen spannend und auch attraktiv, sag ich mal. Auch da sind wir sehr gespannt, wie Georgien dieses Jahr abschneiden wird, ob sie es über das Halbfinale schaffen, ins Finale hinein oder eben nicht. Und gerade eben gehört San Marino. Ja, und die bringen große Namen zusammen. Zen Hit und Boy George zusammen haben sie den Song Superstar gerade eben zum Hören gegeben und der ist entsprechend groß gedacht, auffällig, bunt und definitiv ein Showmoment. Auch da kommt es wahrscheinlich drauf an, wie das Ganze in Szene gesetzt wird, wie das Ganze auf der Bühne aussehen wird und auch da dementsprechend dann kann man sich das auf jeden Fall anschauen. Ich bin sehr gespannt, was da passieren wird. Gleich also unser letzter Block. Ja, Franz?
2: Also ich bin gespannt, wenn San Marino wirklich mal den ESC gewinnen sollte, wo das Ganze dann stattfindet, da bin ich ja Stadtmauer. Das wird mit Sicherheit interessant.
1: Ja.
2: Weil Boy George ist ja eigentlich eine Nummer, aber allerdings in den letzten 20 Jahren hat er eigentlich nichts mehr so großartig. Das Letzte, was ich mich erinnern kann, war Bound Down Mister, oder? Anfang der 90er, was er noch so richtig in die Charts gebracht hat, aber seitdem auch nichts mehr.
1: Ich finde das auch immer wieder so spannend, wie man dann irgendwelche alten Künstler da zum Vorschein bringt, wie man diese Kombination erschafft. Also das finde ich manchmal schon faszinierend.
2: Ja. Aber Bekanntheit ist nicht gleich ein Erfolgsgarant. Das hat bereits, also die Erfahrung hat Bonnie Tyler gemacht, die hat Engelbert gemacht, die haben Tattoo gemacht, die haben die No Angels gemacht. Es muss passen. Es muss an diesem Abend genau alles passen und dann gewinnst du das Ding oder nicht.
1: Und auch wenn es kein Politikum sein sollte, auch das spielt leider Gottes eine Rolle. Also wie das Land gerade politisch einfach dasteht.
2: Ja, das ist, auch wenn es keinen politischen Hintergrund geben sollte, es ist nun mal so, wir sind Menschen und wir können da wahrscheinlich gar nicht aus unserer Haut. Wir haben dann noch einen Block und dann machen wir mal Grand Final, oder? Machen wir mal den großen Strich drunter und überlegen uns, was das Ganze dann war, ne? Also.
1: Richtig.
2: So sieht der Plan aus.
1: Zwischendrin gut. Spielen wir noch ein bisschen Musik. Chad Ward mit dabei, die Zwillinge, Lipstick.
2: Mhm. Ja, ich kann mich erinnern, also die Zwillinge auf Ecstasy. Und ich lese da gerade einen wahnsinnig schönen Song aus Deutschland. Das war auch einer von unseren Teilnehmern aus den, müsste jetzt lügen, 88? Müsste 88 gewesen sein. Mit Maxi und Chris Garden, also Mutter und Tochter, das Lied für einen Freund. Ja, mit Sicherheit auf alle Fälle ein Ohrwurm, der gut reingeht.
1: In diesem Sinne.
2: Und Musik ab.

0: Der letzte Block steht bereit, Franz.
1: Ja, Nico, ich weiß. Und langsam macht sich Wehmut breit. Aber wir werden jetzt die letzten zwei Länder noch anständig durcharbeiten. Und da ist eins dabei, das liebe ich eigentlich, weil mir gefällt es immer so, wenn Sie das Aserbaidschan, diese Betonung, das ist absolut ja niedlich. Und also Aserbaidschan und Bulgarien jetzt hier bei uns im Soundcheck von den von den Teilnehmern des ESC.
2: Aserbaidschan.

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1: Das waren sie also.
2: Ja, das waren sie. Alle 35 Teilnehmer

0: der Eurovision Song Contest 2026 in Wien. Und zuletzt gehört Bulgarien mit, bei uns in Bayern gibt es einen Begriff, und zwar hört sich der ähnlich an Bangrat. Bangrat ist ein ungezogenes Kind. Ich weiß nicht, ob Dara in diesem Sinn das auch gemeint hat. Jedenfalls ist es ein guter Banger und kann ich mir gut vorstellen, dass er die Tanzfläche füllen könnte. Ob er was beim Eurovision Song Contest reißen kann, ich weiß es nicht. Wir werden sehen. Und Aserbaidschan, Diva, Just Go. Nico, was meinst du?
1: Ja, ist so ein bisschen auch wieder dieser typische Radio-Pop, moderner Pop. Ja, geht auf immer gut ins Ohr, ist aber für mich zu langweilig, um irgendwie auffallend zu sein.
0: Also auch so Mittelmaß. Also es wird mit Sicherheit seine Punkte bekommen, aber was dann schlussendlich, welche Platzierung rauskommt, wir werden es sehen. Wir sind schlauer am 16. Mai und vorher am 12. und 14., wenn die zwei Halbfinale in Wien dann gelaufen sind, wer dann schlussendlich ins Grand Final kommen wird. Ich würde sagen, wir machen jetzt zuerst noch ein bisschen Musik und dann machen wir das große Resümee dieser Sendung. Was hältst du davon?
1: Gute Idee, aber abschließend will ich noch ganz kurz was zu Bulgarien sagen. Ich habe mir das schon öfters angehört und auch schon deine Schnipsel, als du mir die dazu geschickt hast, die Hook quasi. Irgendwie nach dem Gefühl 5., 6. Mal hören, macht der Song richtig Bock. Also ich habe den jetzt gerade nochmal gehört und ich dachte mir so, boah, irgendwie.
0: Ja, er hat was.
1: Kommt
0: er
1: der,
0: hat was.
1: Der kommt quasi so von hinten.
0: Mhm, der, ja gut, der kommt von hinten und dann heißt er eigentlich bloß noch bücken, dann passt das alles. Ne? Und also ich muss jetzt ganz ehrlich sagen, wie gesagt, er kann auf der Tanzfläche abgehen, aber ob du genau in der Live-Show diesen einen Moment erwischt, dass dieser Funke auch zum Publikum nicht in der Halle, sondern auch die Leute, die wählen müssen, überspringt, das ist die große Krux und das werden wir sehen.
1: Werden wir sehen. Wir ziehen gleich unser Fazit, unser Resümee unter diesen quasi, ich wollte schon sagen, Vorentscheid um diesen.
0: Ja, ich wollte schon beinahe sagen, unter dieser Nummer, ne? Aber
1: ja, wir ziehen einen Schlussstrich auf jeden Fall gleich. Ja. Davor gibt es auch noch Musik von Kai. Barabarabastur.
0: Ja, und Maneskin ist dabei. Die Gewinner für Italien, nach einer langen, langen, langen Zeit der Abwesenheit, kamen die Italiener zurück und schwupps, ja, sind sie mit wirklich einem guten Rocksong, haben sie den ESC, den Eurovision Song Contest, gewonnen. Ich weiß jetzt nicht mehr wo, aber es wird, glaube ich, in Schweden gewesen sein, wenn mich nicht alles täuscht. Lass mich kurz nachgucken, so viel Zeit haben wir noch. So viel Zeit haben wir nicht, das muss ich nachreichen, weil ich habe mir nämlich gerade eben die neuen Regeln durchgelesen und darüber können wir nachher auch noch reden.
1: Machen wir. Jetzt aber erstmal Maneskin, lassen wir die mal singen.
0: Ja, hört sich gut an.

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1: Der Song Contest wirft seine Schatten voraus und du hast ja gerade schon gesagt, Franz, es gibt neue Regeln oder Regeländerungen.
2: Ja, es gibt zumindest Änderungen in Bezug auf die auf das Voting. Mhm. Es werden nach das erste Mal, dass nach 2022 wieder Jurys im Halbfinale mit abstimmen. Weiter ist auch die Anzahl der Jurymitglieder. Entschuldigung, ich kann das Wort jetzt nicht sagen. Das Jurymitglieder von 5 auf 7 erhöht worden. Und die Fachbereiche wurden ausgeweitet. So können jetzt auch Choreografen zum Beispiel oder Musiklehrer, Musikkritiker Teil der Jury sein, was vorher nicht der Fall war. Sie müssen auf alle Fälle unabhängig, also ihre Unabhängigkeit erklären und dass sie unvoreingenommen ihre Stimme abgeben. Aber das setze ich ja bei einer Jury eigentlich voraus. Dann, gibt es unter anderem noch den ein oder anderen Verhaltensregeln in der Halle. Zum Beispiel dürfen jetzt wieder alle Flaggen gezeigt werden, nicht bloß die teilnehmenden Länder. Und das wird ja ein ziemliches Durcheinander geben. Und unter anderem 2015 hat der ORF beim letzten Eurovision Song Contest in Wien angefangen, künstlichen Applaus einzublenden, um Buhrufe zum Beispiel zu übertönen. Das möchte man ab diesem Jahr nicht mehr machen. Also man wird alles live hören, was in der Halle abgeht.
1: Können wir auf jeden Fall sehr, sehr, sehr gespannt sein. Was unsere persönliche Meinung und unser persönlicher Favoritensong ist und was wir uns wünschen würden, wer gewinnen sollte, das erfährst du gleich in der Show.
2: Ja, auf alle Fälle.
1: Davor aber gibt es noch Sam Ryder mit Spaceman. Ja, weißt du, welches Jahr?
2: Spaceman. Lass mich raten, das müsste das Jahr nach 21.
1: Es war 22.
2: Oder 22, na siehst du. Siehst du einen vertan.
1: Ja, genau. Gibt es jetzt hier noch und dann gibt es auch bei uns Le Grand Final. Oder Le Grand Final.
2: Oder das große Ende.
1: Oder das auch, wenn man es dramatisch sehen will, dann eben so. In diesem Sinne.
2: Warte, ich brauche mal ein Tempo.
1: Hier ist Sam Ryder.

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2: Und der Ryder Sam mit seinem Spaceman. Mhm, jetzt war es das.
1: Den haben wir gerade gehört. Bescheid.
2: Genau, so ist es.
1: Genau, wir reißen jetzt ins All mit dem Spaceman.
2: Das Grand Final, wir reißen ins All und sehen von oben auf Europa herab und vor allem auf Wien, auf die Stadthalle. Ich weiß nicht, warst du schon mal in der Wiener Stadthalle?
1: Nein.
2: Nein. Es ist ein sehr imposantes Bauwerk und jetzt im Nachhinein betrachtet, ich habe mir damals zwei Kabarettisten angesehen in Wien, muss ganz ehrlich sagen, die Halle hat in sich, vor allem wie nennt man das? Das war so eine Art Tribüne war das, wo die Ränge dann verteilt, also mehr oder minder zweistöckig und das absolut genial, ne? Absolut genial, also wirklich, es wird mit Sicherheit, wir kennen die Halle ja vom letzten ESC in Wien und muss ganz ehrlich sagen, wird mit Sicherheit wieder ein Riesenspektakel werden und wenn der ORF was anfährst, dann wird es auch was. Schade finde ich es, dass wirklich Teile von der ESC-Gemeinde in diesem Jahr nicht teilnehmen, wegen dem, die boykottieren, weil Israel dabei ist. Ja, kann man sehen, so und so gibt mit Sicherheit für beide Seiten, für beide Standpunkte gute Argumente.
1: Auf jeden Fall. Halbfinale am 12. und am 14. Mai, Finale dann am 16. Mai und dann wissen wir auch, wer gewinnen wird beim ESC, dem 70. ESC, großes Jubiläum.
2: Eigentlich müssen wir ja sagen, das Jubiläum ist es nächstes Jahr.
1: Trotzdem 70.
2: Ja. Ja, aber Veranstaltungen gab es nur 69, weil ja 2020 der ESC ausgefallen ist.
1: Das ist richtig. Aber wir sagen trotzdem 70. Und die Veranstalter sagen ja auch 70. Also von dem her sind wir auf der 70. richtigen Seite. Das auf jeden Fall. So, was ist dein persönlicher Favorit? Wo würdest du dir wünschen, dass er gewinnt?
2: Also muss ich ganz ehrlich sagen, ich muss es nach wie vor sagen, auch wenn die Buchmacher sagen, dass er bloß 3% hat. Ich bin nach wie vor absoluter Fan von Italien. Absoluter Fan und ich liebe Fahasas italienische Musik und der erinnert mich so ein bisschen an die Anfänge von Ricci e Poveri und Chiara Serpi, Gottes Willen, ich schaff's heute nicht mehr, aber wirklich diesen Italo-Sound, das ist für mich Urlaub, das ist für mich einfach zurücklehnen, Hirn ausschalten und dann auch nichts mehr sagen müssen und das ist genau das, was mir gefällt. Also ich sag, Italien wäre mein Favorit. Und deiner?
1: Mein Favorit ist und bleibt tatsächlich Norwegen. Ja, ja, gut. Ja. Also würde ich mir wünschen, dass sie gewinnen. Ich glaube, die waren nicht mal in den Top 10 dabei. Aber wäre cool, wenn sie es machen würden, weil mir gefällt dieser Song richtig, richtig stark. Und aber ich muss dazu sagen, habe ich ja gerade eben auch schon in dieser Stunde schon erwähnt gehabt, ich bin tatsächlich ein bisschen schockverliebt in Bulgarien, in die Dara mit Bangaranga.
2: Ja, hat mit Sicherheit auch was und wird uns vielleicht auch begleiten, weil ich kann mir gut vorstellen, dass die eine oder andere Jugendwelle sich da auch schockverliebt in den Song und das dann auch tatsächlich den Weg in unsere Radios findet. Und wieso denn nicht? Also von dem her, vor allem in die Kollegen in den Webradios sind ja da ziemlich, ziemlich offen und in deinem Lieblingsradio vielleicht genauso. Also von dem her kann ich mir das gut vorstellen.
1: Franz, es war mir ein Fest.
2: Mir war es ein Fest. Ich sage danke für die gute Zusammenarbeit. Ich muss ganz ehrlich sagen, es hat selten so viel Spaß gemacht, wie mit dir jetzt diese Show auf die Beine zu stellen. Und ich hoffe, dass wir das gelegentlich wiederholen können.
1: Also bleibt auf jeden Fall am Ball. Dann hören wir uns ganz bestimmt wieder. Ich bedanke mich bei dir auch, Franz. Hat richtig Spaß gemacht. Wir sind mal wieder richtig in Schwafellaune gekommen. Da fällt mir nur ein.
3: Zwei wie Pech und Schwafel.
1: Ja, auf jeden Fall. In diesem Sinne da draußen. Macht das Beste draus. Viel Spaß beim ESC gucken. Wir werden es auf jeden Fall, du im Liegestuhl mit deinem Campari in der Hand und ich irgendwo auf dieser Welt auch und in diesem Sinne, liebe Leute, wir reden schon wieder viel zu viel.
2: Ja, aber es gehört dazu. Also, macht es gut und wir hören uns.
1: Adios und tschüss und ciao und goodbye.
3: Weiter kann dir. Das war das Grand Final von Points, Points, Points. 4 Stunden Radio rund um die größte Musikshow der Welt. Deine Gastgeber Nico und Franz sagen Danke und bis zum nächsten Mal.

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